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1: Schwerin. Gesundheitsministerin Stefanie Trese sieht im Ausbau der Forschung zu den Krankheitsbildern sowie in der Weiterbildung und Vernetzung der Haus- und Fachärztinnen und Ärzte entscheidende Schritte zur Verbesserung der Versorgung von Patientinnen und Patienten, die unter Long-Covid, Post-Vac, Post-Covid und MECFS leiden. Oberste Priorität muss die Erschließung wirksamer Behandlungs- und Therapiemethoden haben, um die Lebensqualität der betroffenen Menschen zu verbessern, betonte Trese auf dem 4. Long-Covid-Fachtag, der Ende März in Schwerin stattfand. Die Ministerin verdeutlichte, dass in Mecklenburg-Vorpommern gute Voraussetzungen für Versorgung und Forschung bestehen, da das Land in der Pandemie frühzeitig beträchtliche Mittel für den Bereich Long-Covid bereitgestellt habe. Durch die zusätzlichen Mittel konnten unsere Universitätsmedizinen in Greifswald und Rostock die Spezialambulanzen ausbauen und Betroffenen helfen. Mit ihrer gebündelten Expertise im Bereich Long-Covid und Post-Covid profitieren die Universitätsmedizin Greifswald und die Universitätsmedizin Rostock von diversen Bundesförderprogrammen, sagte Trese. So stellt die Bundesregierung mit der nationalen Dekade gegen postinfektiöse Erkrankungen in den kommenden Jahren insgesamt 500 Millionen Euro zur Verfügung. Gefördert werden nach Angaben der Ministerin unter anderem Forschungsprojekte, klinische Studien und Fortbildungen. Zudem ist angedacht, eine neue Patientendatenbasis zur Überprüfung neuer Therapieansätze zu schaffen. Die Ministerin hob gleichzeitig die Bedeutung der niedergelassenen Ärztinnen und Ärzte für eine optimale Versorgung von Long-Covid-Patienten hervor. Insbesondere Hausärzte sind oft die ersten Anlaufpunkte von Betroffenen. Wir wollen deshalb im engen Austausch mit Ärztekammer und Kassenärztlicher Vereinigung umfangreicher für Long-Covid-Erkrankungen schulen und die Netzwerkbildung fördern, um auch hier die Wahrnehmung und Akzeptanz für postakute Infektionssyndrome zu erhöhen und die Therapieansätze zu verbessern, so Trese. Die Ministerin dankte den Regierungsfraktionen von SPD und Die Linke sowie der Patientenorganisation Nicht Genesen für die Organisation des Fachtags. Es ist wichtig, Aufmerksamkeit auf das Thema zu lenken und Aufklärungsarbeit zu leisten. Es ist wichtig, die Betroffenen in den Fokus zu rücken, in den Austausch zu gehen und das vorhandene Wissen zu erweitern, so Ministerin Trese abschließend. Lage. Die Stadt Lage darf ab sofort offiziell die kommunalverfassungsrechtliche Bezeichnung Regnitzstadt führen. Innenminister Christian Pegel hat Bürgermeisterin Christine Zimmermann diese Bezeichnung offiziell überreicht. Mit dem Namen Regnitzstadt wird sichtbar, was Lage seit Jahrhunderten prägt. Die enge Verbindung von Stadt, Geschichte, Natur und den Menschen vor Ort. Der Beiname würdigt nicht nur die geografische Bedeutung der Regnitz, sondern auch das starke Heimatgefühl der Bürgerinnen und Bürger. Der neue Beiname wird das regionale Profil Lages stärken und die historische Bedeutung der Stadt über die Region hinaus sichtbar machen, so Minister Christian Pegel. Die Verleihung folgte einem Beschluss der Stadtvertretung sowie einem breiten Beteiligungsprozess. Im Sommer 2025 waren die Einwohnerinnen und Einwohner aufgerufen, Vorschläge für einen Beinamen einzureichen. Mit deutlicher Mehrheit entschieden sie sich für Regnitzstadt. Bereits heute tragen zahlreiche öffentliche Einrichtungen in Lage den Namen Regnitz, ein Ausdruck der gelebten Identifikation mit Stadt und Landschaft. Lage zeigt eindrucksvoll, wie Geschichte, Gegenwart und Bürgerengagement zu einer starken kommunalen Identität zusammenwachsen, so Minister Pegel abschließend. Die kommunalverfassungsrechtliche Bezeichnung wird dem amtlichen Gemeindenamen vorangestellt und tritt mit sofortiger Wirkung in Kraft. Rehna. Die Stadt Rehna darf ab sofort die Bezeichnung Klosterstadt führen. Die Verleihung nahm Landesinnenminister Christian Pegel in der Stadt mit dem Bürgermeister Martin Reininghaus vor. Mit der Bezeichnung Klosterstadt wird die lange Geschichte des ehemaligen Frauenklosters als religiöses, kulturelles und gesellschaftliches Zentrum in Rehna und für die gesamte Region offiziell anerkannt, in besonderer Weise hervorgehoben und in die Gegenwart getragen. Das Kloster war und ist mehreren Jahrhunderten hinweg prägendes Zentrum des städtischen Lebens, sagte Minister Christian Pegel bei der offiziellen Verleihung. Die kontinuierliche öffentliche Nutzung der Klosteranlage, ihr herausragender denkmalgeschichtlicher Wert und das große Engagement der Stadt für Kultur, Geschichte und Tourismus rechtfertigen die Auszeichnung in besonderer Weise, so der Minister weiter. Die Stadtvertretung Rehna hatte im Oktober 2025 einstimmig beschlossen, die Bezeichnung zu beantragen. Ziel ist es, die historische Identität Rehnas zu stärken, den Kulturtourismus weiterzuentwickeln und die Verbundenheit der Bevölkerung mit der Stadtgeschichte zu fördern. Das Ministerium für Inneres und Bau Mecklenburg-Vorpommern hatte dem Antrag auf die kommunalverfassungsrechtliche Bezeichnung zugestimmt. Künftig sollen auch neue Ortseingangsschilder mit der Aufschrift Klosterstadt Rehna auf die besondere Bedeutung der Klosteranlage aufmerksam machen. Schwerin. Finanz- und Digitalisierungsminister Dr. Heiko Goye hat der Landesregierung in einer Kabinettssitzung eine umfassende Bilanz des staatlichen Bauens in Mecklenburg-Vorpommern für die Jahre 2022 bis 2026 vorgestellt. Zwischen 2022 und 2026 hat die staatliche Bau- und Liegenschaftsverwaltung Mecklenburg-Vorpommern landesweit mehr als 800 investive Bauvorhaben für Land und Bund mit einem Gesamtbaukostenvolumen von rund 2,7 Milliarden Euro bearbeitet. Wie stark gebaut wird, zeigt der Vergleich der tatsächlichen Ausgaben. In der 8. Legislaturperiode 2021 bis 2026 sind die investiven Bauausgaben auf fast 1,5 Milliarden Euro gestiegen. Nach 840 Millionen Euro in der 7. Legislaturperiode. Das macht ein Plus von rund 73%. Damit zählt die staatliche Bau- und Liegenschaftsverwaltung Mecklenburg-Vorpommern zu den größten öffentlichen Auftraggebern im Land. Minister Dr. Goye betonte, die staatliche Bau- und Liegenschaftsverwaltung hat mit über 800 investiven Bauvorhaben in den letzten 5 Jahren Enormes geleistet. Mein Dank gilt den Mitarbeiterinnen und Mitarbeitern. Mit ihrer Arbeit prägt die Staatshochbauverwaltung ganz wesentlich das Bild unseres Landes. Ob Hochschulen, Polizei- und Justizbauten, Verwaltungsgebäude, Kulturbauten oder große Infrastrukturprojekte des Bundes. Ganz überwiegend mit Hilfe der Bauwirtschaft des Landes entstehen überall Gebäude, die hochwertig, nachhaltig und langfristig nutzbar sind. So entwickeln wir Mecklenburg-Vorpommern als attraktiven Standort weiter. Die Investitionen in den Landesbau wurden in den vergangenen Jahren kontinuierlich gesteigert. Im Haushaltsjahr 2025 erreichten die Ausgaben mit 194,4 Millionen Euro einen Höchststand seit Bestehen des Landes. Die Gesamtausgaben betrugen 232,8 Millionen Euro. Auch für 2026 wird ein neuer Rekord von rund 275 Millionen Euro angestrebt. Im Schnitt sind über 2/3 des Bauumsatzes mit Firmen aus Mecklenburg-Vorpommern umgesetzt worden. Durch die erfolgte Erhöhung der Wertgrenzen bei der direkten Vergabe ist davon auszugehen, dass dieser Wert bei Bauaufträgen bis 150.000 Euro in Zukunft deutlich überschritten werden kann. Die Bandbreite der Projekte reicht von Hochschul- und Forschungsbauten über Polizei- und Justizzentren bis hin zu bedeutenden Kulturdenkmalen. In den vergangenen 4 Jahren sind unter anderem das Staatliche Museum Schwerin, die Schlossanlage Ludwigslust sowie die Orangerie im Schloss Neustrelitz saniert und fertiggestellt worden. Neu errichtet und ihrer Nutzung übergeben wurden unter anderem die zentralen medizinischen Funktionen am Universitätsklinikum Rostock sowie das Polizeihauptrevier in Stralsund. Das Behördenzentrum Rostock und der Campus Friedrich-Löffler-Straße der Universität Greifswald wurden als kombinierte Maßnahme aus Neubauten und Sanierung realisiert und im Berichtszeitraum abgeschlossen. Ein zentrales Leitmotiv des staatlichen Bauens ist die Klimaneutralität der Landesverwaltung bis 2030. Neubauten und Grundsanierungen im Landesbau werden nach hohen energetischen Standards umgesetzt. Seit 2022 darf der Jahresprimärenergiebedarf bei Neubauten maximal 40% eines Referenzgebäudes betragen. Bei Sanierungen sind es 55%. Der Energiebedarf muss zumindest 75% aus erneuerbaren Energien gedeckt werden. Wärmeerzeugung aus ölfesten fossilen Brennstoffen oder Biomasse wird ausgeschlossen. Auch beim Ausbau der Photovoltaik wurden deutliche Fortschritte erzielt. Seit dem Jahr 2022 wurden 22 neue Anlagen installiert. Nachhaltigkeit ist für uns kein Zusatz, sondern Standard. Wir bauen energieeffizienter als gesetzlich vorgeschrieben, setzen konsequent auf erneuerbare Energien und investieren in moderne Gebäudetechnik. Das senkt dauerhaft Betriebskosten und leistet einen wichtigen Beitrag zum Klimaschutz, so Dr. Goye. Der Bilanzbericht wird jetzt an den

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2: Parteien als auch von Vermieterinnen und Vermietern. Im Herbst vergangenen Jahres wurden dafür 1450 zufällig ausgewählte Haushalte angeschrieben, auch rund 930 Adressdaten der großen Wohnungsunternehmen wurden abgefragt. Insgesamt flossen 7.300 Datensätze in die Berechnung der ortsüblichen Vergleichsmiete ein. Das Ergebnis bildet die tatsächlichen Mietpreise in Greifswald wesentlicher genauer ab. Der qualifizierte Mietspiegel ist zudem rechtlich verbindlich. Gerichte erkennen ihn als Grundlage bei mietrechtlichen Auseinandersetzungen an. Aufgrund der neuen Erhebungs- und Berechnungsmethode lassen sich die Ergebnisse nicht mit früheren Mietspiegeln vergleichen.
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3: Genau, hier rocken wir nämlich das Wochenende für euch hier im Player Rod Stewart und Elton John.

Gestern habe ich in einer Dokumentation gehört, dass Stillstand tödlich ist, nämlich gerade im Berufsleben, wenn es um den Umgang mit KI geht. Denn dort war ein interessanter Bericht vom ZDF, wie KI unseren Lebensalltag und unsere Arbeit verändert und auch gerade Berufseinsteigern das Leben etwas anders gestaltet. Berufseinstieg ist auch das erste Thema des heutigen Beitrags. Hätte sein können. Na gut, dann machen wir weiter mit Musik. Robert Cray, Rock Your Baby und Bruno Mars mit Mary You im Reggae Mix.

Ich habe von dem einen oder anderen gerade gehört, dass es heute ein bisschen ruckelt. Das liegt, glaube ich, an Vodafone. Hier war nämlich gerade so ein Bildschirm. Bitte wirf für die nächste Stunde eine Münze nach. Ja, seht ihr, selbst Vodafone wird teurer, also die Energiekosten. Ja. Weiter geht's hier mit einem Interpreten, der steht in Amerika, glaube ich, mittlerweile auf dem Index. Sein Name darf auch nicht genannt werden. Ich sage ihn trotzdem, Bruce Springsteen für euch hier mit Hungry Heart und hinterher Shania Twain mit Love Gets Me Every Time.

Ja, natürlich kommen hier auch die Schlagerfreunde nicht zu kurz. Für euch geht's ja weiter mit Beatrice Egli, Bitte halt mich und Maite Kelly sagt heute Nacht für immer. Ja, was eigentlich? Lassen wir uns mal überraschen.

Ja, Malte Kelly will den längsten One-Night-Stand der Welt. Meine Sendung ist, glaube ich, heute hier schon mal zu Ende, weil aktuell ich merke, dass hier irgendwas mit der Übertragung nicht ganz stimmt. Tut mir leid, Leute, ich werde heute einfach ein bisschen früher beenden, den Rechner neu starten, den Router neu starten und hoffe, dass ich dann morgen wieder ab 16 Uhr komplett für dich da bin. Ich sag trotzdem danke, tschüssi, servus und bye bye.

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1: Schwerin. Gesundheitsministerin Stefanie Trese sieht im Ausbau der Forschung zu den Krankheitsbildern sowie in der Weiterbildung und Vernetzung der Haus- und Fachärztinnen und Ärzte entscheidende Schritte zur Verbesserung der Versorgung von Patientinnen und Patienten, die unter Long-Covid, Post-Vac, Post-Covid und ME-CFS leiden. Oberste Priorität muss die Erschließung wirksamer Behandlungs- und Therapiemethoden haben, um die Lebensqualität der betroffenen Menschen zu verbessern, betonte Trese auf dem 4. Long-Covid-Fachtag, der Ende März in Schwerin stattfand. Die Ministerin verdeutlichte, dass in Mecklenburg-Vorpommern gute Voraussetzungen für Versorgung und Forschung bestehen, da das Land in der Pandemie frühzeitig beträchtliche Mittel für den Bereich Long-Covid bereitgestellt habe. Durch die zusätzlichen Mittel konnten unsere Universitätsmedizinen in Greifswald und Rostock die Spezialambulanzen ausbauen und Betroffenen helfen. Mit ihrer gebündelten Expertise im Bereich Long-Covid und Post-Covid profitieren die Universitätsmedizin Greifswald und die Universitätsmedizin Rostock von diversen Bundesförderprogrammen, sagte Trese. So stellt die Bundesregierung mit der nationalen Dekade gegen postinfektiöse Erkrankungen in den kommenden Jahren insgesamt 500 Millionen Euro zur Verfügung. Gefördert werden nach Angaben der Ministerin unter anderem Forschungsprojekte, klinische Studien und Fortbildungen. Zudem ist angedacht, eine neue Patientendatenbasis zur Überprüfung neuer Therapieansätze zu schaffen. Die Ministerin hob gleichzeitig die Bedeutung der niedergelassenen Ärztinnen und Ärzte für eine optimale Versorgung von Long-Covid-Patienten hervor. Insbesondere Hausärzte sind oft die ersten Anlaufpunkte von Betroffenen. Wir wollen deshalb im engen Austausch mit Ärztekammer und Kassenärztlicher Vereinigung umfangreicher für Long-Covid-Erkrankungen schulen und die Netzwerkbildung fördern, um auch hier die Wahrnehmung und Akzeptanz für postakute Infektionssyndrome zu erhöhen und die Therapieansätze zu verbessern, so Trese. Die Ministerin dankte den Regierungsfraktionen von SPD und Die Linke sowie der Patientenorganisation Nicht Genesen für die Organisation des Fachtags. Es ist wichtig, Aufmerksamkeit auf das Thema zu lenken und Aufklärungsarbeit zu leisten. Es ist wichtig, die Betroffenen in den Fokus zu rücken, in den Austausch zu gehen und das vorhandene Wissen zu erweitern, so Ministerin Trese abschließend. Lage. Die Stadt Lage darf ab sofort offiziell die kommunalverfassungsrechtliche Bezeichnung Regnitzstadt führen. Innenminister Christian Pegel hat Bürgermeisterin Christine Zimmermann diese Bezeichnung offiziell überreicht. Mit dem Namen Regnitzstadt wird sichtbar, was Lage seit Jahrhunderten prägt. Die enge Verbindung von Stadt, Geschichte, Natur und den Menschen vor Ort. Der Beiname würdigt nicht nur die geografische Bedeutung der Regnitz, sondern auch das starke Heimatgefühl der Bürgerinnen und Bürger. Der neue Beiname wird das regionale Profil Lages stärken und die historische Bedeutung der Stadt über die Region hinaus sichtbar machen, so Minister Christian Pegel. Die Verleihung folgte einem Beschluss der Stadtvertretung sowie einem breiten Beteiligungsprozess. Im Sommer 2025 waren die Einwohnerinnen und Einwohner aufgerufen, Vorschläge für einen Beinamen einzureichen. Mit deutlicher Mehrheit entschieden sie sich für Regnitzstadt. Bereits heute tragen zahlreiche öffentliche Einrichtungen in Lage den Namen Regnitz, ein Ausdruck der gelebten Identifikation mit Stadt und Landschaft. Lage zeigt eindrucksvoll, wie Geschichte, Gegenwart und Bürgerengagement zu einer starken kommunalen Identität zusammenwachsen, so Minister Pegel abschließend. Die kommunalverfassungsrechtliche Bezeichnung wird dem amtlichen Gemeindenamen vorangestellt und tritt mit sofortiger Wirkung in Kraft. Rehna. Die Stadt Rehna darf ab sofort die Bezeichnung Klosterstadt führen. Die Verleihung nahm Landesinnenminister Christian Pegel in der Stadt mit dem Bürgermeister Martin Reininghaus vor. Mit der Bezeichnung Klosterstadt wird die lange Geschichte des ehemaligen Frauenklosters als religiöses, kulturelles und gesellschaftliches Zentrum in Rehna und für die gesamte Region offiziell anerkannt, in besonderer Weise hervorgehoben und in die Gegenwart getragen. Das Kloster war und ist mehreren Jahrhunderten hinweg prägendes Zentrum des städtischen Lebens, sagte Minister Christian Pegel bei der offiziellen Verleihung. Die kontinuierliche öffentliche Nutzung der Klosteranlage, ihr herausragender denkmalgeschichtlicher Wert und das große Engagement der Stadt für Kultur, Geschichte und Tourismus rechtfertigen die Auszeichnung in besonderer Weise, so der Minister weiter. Die Stadtvertretung Rehna hatte im Oktober 2025 einstimmig beschlossen, die Bezeichnung zu beantragen. Ziel ist es, die historische Identität Rehnas zu stärken, den Kulturtourismus weiterzuentwickeln und die Verbundenheit der Bevölkerung mit der Stadtgeschichte zu fördern. Das Ministerium für Inneres und Bau Mecklenburg-Vorpommern hatte dem Antrag auf die kommunalverfassungsrechtliche Bezeichnung zugestimmt. Künftig sollen auch neue Ortseingangsschilder mit der Aufschrift Klosterstadt Rehna auf die besondere Bedeutung der Klosteranlage aufmerksam machen. Schwerin. Finanz- und Digitalisierungsminister Dr. Heiko Goye hat der Landesregierung in einer Kabinettssitzung eine umfassende Bilanz des staatlichen Bauens in Mecklenburg-Vorpommern für die Jahre 2022 bis 2026 vorgestellt. Zwischen 2022 und 2026 hat die staatliche Bau- und Liegenschaftsverwaltung Mecklenburg-Vorpommern landesweit mehr als 800 investive Bauvorhaben für Land und Bund mit einem Gesamtbaukostenvolumen von rund 2,7 Milliarden Euro bearbeitet. Wie stark gebaut wird, zeigt der Vergleich der tatsächlichen Ausgaben. In der achten Legislaturperiode 2021 bis 2026 sind die investiven Bauausgaben auf fast 1,5 Milliarden Euro gestiegen. Nach 840 Millionen Euro in der siebten Legislaturperiode. Das macht ein Plus von rund 73%. Damit zählt die staatliche Bau- und Liegenschaftsverwaltung Mecklenburg-Vorpommern zu den größten öffentlichen Auftraggebern im Land. Minister Dr. Goye betonte, die staatliche Bau- und Liegenschaftsverwaltung hat mit über 800 investiven Bauvorhaben in den letzten 5 Jahren Enormes geleistet. Mein Dank gilt den Mitarbeiterinnen und Mitarbeitern. Mit ihrer Arbeit prägt die Staatshochbauverwaltung ganz wesentlich das Bild unseres Landes. Ob Hochschulen, Polizei- und Justizbauten, Verwaltungsgebäude, Kulturbauten oder große Infrastrukturprojekte des Bundes. Ganz überwiegend mit Hilfe der Bauwirtschaft des Landes entstehen überall Gebäude, die hochwertig, nachhaltig und langfristig nutzbar sind. So entwickeln wir Mecklenburg-Vorpommern als attraktiven Standort weiter. Die Investitionen in den Landesbau wurden in den vergangenen Jahren kontinuierlich gesteigert. Im Haushaltsjahr 2025 erreichten die Ausgaben mit 194,4 Millionen Euro einen Höchststand seit Bestehen des Landes. Die Gesamtausgaben betrugen 232,8 Millionen Euro. Auch für 2026 wird ein neuer Rekord von rund 275 Millionen Euro angestrebt. Im Schnitt sind über zwei Drittel des Bauumsatzes mit Firmen aus Mecklenburg-Vorpommern umgesetzt worden. Durch die erfolgte Erhöhung der Wertgrenzen bei der direkten Vergabe ist davon auszugehen, dass dieser Wert bei Bauaufträgen bis 150.000 Euro in Zukunft deutlich überschritten werden kann. Die Bandbreite der Projekte reicht von Hochschul- und Forschungsbauten über Polizei- und Justizzentren bis hin zu bedeutenden Kulturdenkmalen. In den vergangenen 4 Jahren sind unter anderem das Staatliche Museum Schwerin, die Schlossanlage Ludwigslust sowie die Orangerie im Schloss Neustrelitz saniert und fertiggestellt worden. Neu errichtet und ihrer Nutzung übergeben wurden unter anderem die zentralen medizinischen Funktionen am Universitätsklinikum Rostock sowie das Polizeihauptrevier in Stralsund. Das Behördenzentrum Rostock und der Campus Friedrich-Löffler-Straße der Universität Greifswald wurden als kombinierte Maßnahme aus Neubauten und Sanierung realisiert und im Berichtszeitraum abgeschlossen. Ein zentrales Leitmotiv des staatlichen Bauens ist die Klimaneutralität der Landesverwaltung bis 2030. Neubauten und Grundsanierungen im Landesbau werden nach hohen energetischen Standards umgesetzt. Seit 2022 darf der Jahresprimärenergiebedarf bei Neubauten maximal 40% eines Referenzgebäudes betragen. Bei Sanierungen sind es 55%. Der Energiebedarf muss zumindest 75% aus erneuerbaren Energien gedeckt werden. Wärmeerzeugung aus Öl, festen fossilen Brennstoffen oder Biomasse wird ausgeschlossen. Auch beim Ausbau der Photovoltaik wurden deutliche Fortschritte erzielt. Seit dem Jahr 2022 wurden 22 neue Anlagen installiert. Nachhaltigkeit ist für uns kein Zusatz, sondern Standard. Wir bauen energieeffizienter als gesetzlich vorgeschrieben, setzen konsequent auf erneuerbare Energien und investieren in moderne Gebäudetechnik. Das senkt dauerhaft Betriebskosten und leistet einen wichtigen Beitrag zum Klimaschutz, so Dr. Goye. Der Bilanzbericht wird jetzt an den Landtag übersandt und während der nächsten Landtagssitzung beraten. Greifswald. Die Universitäts- und Hansestadt Greifswald schafft eine neue Grundlage zur Orientierung bei ortsüblichen Vergleichsmieten. Die Bürgerschaft hat erstmals einen qualifizierten Mietspiegel beschlossen. Er wird zum 1. Mai veröffentlicht und gilt rückwirkend zum 1. März 2026. Er ersetzt den bisherigen einfachen Mietspiegel. Der Wohnungsmarkt in Greifswald ist angespannt. Umso wichtiger sind verlässliche und klare Orientierungshilfen sowohl für die Mietparteien als auch die Vermieterinnen und Vermieter, meint Baudezernent Achim Lärm. Der qualifizierte Mietspiegel sorgt für mehr Transparenz, Rechtssicherheit und Verbraucherschutz und gibt allen Beteiligten Sicherheit. Das hilft, Konflikte zu vermeiden und für alle faire Bedingungen zu sichern. Der neue Mietspiegel geht deutlich über den bisherigen einfachen Mietspiegel hinaus. Er erfüllt gesetzliche Vorgaben und basiert auf wissenschaftlich anerkannten Methoden. Die Grundlage bildet eine repräsentative Befragung sowohl von Mietparteien als auch von Vermieterinnen und Vermietern. Im Herbst vergangenen Jahres wurden dafür 1450 zufällig ausgewählte Haushalte angeschrieben, auch rund 930 Adressdaten der großen Wohnungsunternehmen wurden abgefragt. Insgesamt flossen 7300

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Hallo und herzlich willkommen zu einer brandneuen Ausgabe von The Heart of Country, unserem gemeinsamen Start ins Wochenende hier auf Country Road 58 und Hall of Music. Mein Name ist Thomas Mandt. Schön, dass ihr alle wieder da seid. Dann können wir ja zusammen reinstarten ins Wochenende. Und wir fangen mit ein bisschen was Aktuellem an. Der Mann heißt Jagger Whittaker. Und was singt er uns? Na klar, einen Country-Song.

schöne, gefällige Nummer, finde ich, vom Herrn Jagger Whittaker. Country Song heißt es. Damit haben wir angefangen hier bei The Heart of Country in der heutigen Ausgabe. Naja, der Schnee ist weg, immerhin schon mal was. Der Winter ist auf dem Rückzug, glaube ich zumindest schon mal. Es ist immer noch ziemlich kalt, um nicht irgendein anderes Wort mit SCH am Anfang zu benutzen. Also sehr kalt draußen. Haltet euch schön warm. Wir sorgen hier für richtig gute, heiße Country-Musik, damit es uns warm ums Herz und noch wärmer um die Füße wird. Vielleicht haben wir ja Lust, ein bisschen zu tanzen. Dürft ihr gerne machen. Was ihr auch gerne machen dürft, ist mir eure Musikwünsche schicken oder mich anrufen. Anrufen geht unter 0911 610 40 90 3. Sag ich nochmal, 0911 610 40 90 3 oder ihr e-mailt an thomasradioshow@gmail.com. Das ist thomasradioshow@gmail.com. Gleich habe ich eine ganz interessante Kombination musikalischer Art. Und zwar hat sich Shenandoah Nickelback zur Seite genommen und die haben dann miteinander die Church on Cumberland Road nochmal aufgenommen. Schöne Nummer, gefällt mir auch gut, gibt es gleich. Vorher habe ich noch Musik von dieser Dame. Die heißt Jamie O'Neill und der Song heißt Slippery Slope.

Gerockt, die Herren. Dylan Carmichael war das. Und ja, und Chris Jansen. Und das ist doch schon ziemlich laut. Ich habe jetzt mal die Kopfhörer ein kleines bisschen wieder runterdrehen müssen. Normalerweise höre ich hier immer ganz laut Musik, aber ja, aber Country Rock ist ja hin und wieder auch mal ganz schön. Also doch, ist man auf jeden Fall jetzt wach, ne? Und jetzt gibt's das Richtige. The Right One. Von Luke Prater or Prater here by the heart of Country Road 58 und Hall of Music. Ich bin Thomas Mann.

The Heart of Country, unser gemeinsamer Start ins Wochenende hier auf Country Road 58 und Hall of Music. Mein Name ist Thomas Mann. Euren Namen müsst ihr mir schon verraten, sonst kann ich ihn ja hier nicht vorlesen und eure Musikwünsche dazu spielen. thomasradioshow@gmail.com ist die E-Mail-Adresse. So den ein oder anderen Musikwunsch habe ich schon, dürfen aber gern noch ein paar mehr werden unter thomasradioshow@gmail.com oder

Ihr könnt auch gerne durchklingeln. 0911 610 40 90 3. 0911 610 40 90 3. Gleich habe ich Spencer Hatcher für euch mit When She Calls Me Cowboy. Also wenn sie mich Cowboy nennt, na dann. Wer weiß, was dann los ist. Hören wir uns gleich an. Vorher habe ich noch Luke Combs für uns. Ja, der sagt Giving Her Away. Da geht es also darum, glaube ich, wenn ich das recht erinnere, wie es ist, wenn man die Tochter quasi an den Altar führt und dann gibt, weggibt. Naja, Giving Her Away. Ich weiß nicht, wir sagen das ja gar nicht im Deutschen so, dann gibt man sein Kind her oder weg oder so. Das klingt irgendwie falsch. Wenn man dann seine Tochter dem Ehemann quasi in die Obhut übergibt oder dem zukünftigen, dann ist es ja noch nicht ganz so weit. Ja, ich weiß auch nicht, aber jetzt rede ich einfach wieder und plapper hier vor mich hin. In der Zwischenzeit...

When she calls me Cowboy, Spencer Hatcher war das bei The Heart of Country. Wir starten gemeinsam rein ins Wochenende hier bei Country Road 58 und natürlich auch bei den Kollegen von Hall of Music in Bremen. Und ab März haben wir dann noch einen Zuwachs zur Radiostationsfamilie hier von The Heart of Country. Wer das sein wird, verrate ich jetzt noch nicht. Das erfahrt ihr dann ab März. So einfach ist das. Was ihr allerdings jetzt schon erfahrt, dass es gleich Dalton Dover gibt. Danach habe ich dann noch eine Dame mit eingepackt, Jody Messina. Und vorher gibt es jetzt unseren ersten Musikwunsch, beziehungsweise das ist eigentlich der zweite Musikwunsch vom Harry, den ersten, den spiele ich dann gleich hinterher. Wir machen das alles ein bisschen verdreht heute. Hier ist er, der Harry. Ach nee, der Ali. Ali Carlson, Back in the 70s. Danke für den Wunsch, Harry. Schöner Song.

Country Musik aus dem Jahre 1996. Jody Messina aus dem gleichnamigen Album. Jody Messina mit Heads Carolina und Tails California. Schön. Also ich war noch weder in Kalifornien, noch war ich in Carolina. Also soll ja warm sein, zumindest in Kalifornien. Auf jeden Fall wärmer wie hier, das steht fest. Ja, letzte Woche habe ich es ja schon mal in der Sendung gesagt. Wetter, naja, der Schnee ist weg, das ist ja immerhin schon mal was. Also vor zwei Wochen hat man ja hier vom Schneechaos gesprochen. Also früher haben wir das einfach nur Winter genannt. Ja, so ist das nun mal mit dem Wetter. Wir sind ja nichts mehr gewöhnt, ne? Früher war ja alles besser oder so ähnlich. Apropos früher, jetzt habe ich mal ein paar Musikwünsche, die uns auch ins Frühjahr zurückschicken. Mit dabei habe ich Check Yes or No George Strait. Das ist für den Volker in Stuttgart. Und was habe ich vorher noch? Einen Musikwunsch, der ist, ich glaube, jetzt fast 52 Jahre alt. Also nicht der Musikwunsch, sondern der Song, der gewünscht wurde von Herrn Cal Smith aus dem Jahr 1974. Und der Song heißt Country Bumpkin. Und die beiden, die gibt's jetzt. Und danach machen wir noch ein bisschen Musikwünsche. Aber erst mal zwei.

Nummer 2 hier bei The Heart of Country, unserem gemeinsamen Start ins Wochenende. Was habe ich gemeinsamen Start ins Wochenende? Was habe ich dabei? Was habt ihr für mich, für euch rausgesucht? Schöne Sachen, sage ich mal. Ich habe einen Musikwunsch von Alan Jackson, nicht von ihm selber, sondern eines seiner Lieder ist gewünscht worden, Gone Country, das ist für den Otto in Nürnberg. Und vorher habe ich für die Myra einen Song aus dem Jahre 1998. Und der geht so. Stay with me, Lacey J. Dalton.

gleich habe ich für euch ein musikalisches, geografisches Triple Play. Was es damit auf sich hat, das erfahrt ihr gleich. Vorher machen wir noch einen Musikwunsch. Einen habe ich noch. Das ist Mackenzie Carpenter zusammen mit Midland. I wish you would. Schöne Grüße an den Frank.

Ich weiß, dass das einer der Lieblingssongs ist vom Chef. Und deswegen haben wir den jetzt gespielt unter der Rubrik Wie mache ich mich einschleimenderweise beliebt beim Chef. Frank, ich hoffe, du hast das jetzt gehört. Wir hören dich nachher, so kurz vor Ende meiner Sendung, damit du uns dann sagst, was es in deiner Sendung gibt. Jetzt gibt es, ich hab's ja gesagt, ein musikalisch-geografisches Triple Play. Das kam so zustande. Ich habe die Playliste für diese Sendung gebaut und habe dann nochmal so drüber gelesen, ob man den einen oder anderen Titel vielleicht verschieben muss oder rausnehmen sollte. Und dann habe ich gesehen, die drei Titel, die jetzt schön zusammenpassen, die handeln alle von der gleichen Gegend. Also die handeln alle von zum einen USA, zum anderen Florida. Mit dabei Isaac Hoskins, Panhandle Wind, Florida. Ne? Und dann habe ich Rock'n'Rollin' Pensacola, Joshua Stevens. Pensacola ist auch in Florida. Und davor habe ich den hier. Das ist Mr. John Anderson bei The Heart of Country. Und der singt uns vom Seminole Wind. Und die Seminoles waren ein Native American, ein Indianerstamm, beheimatet wo? Na, in Florida.

Rock and Roll in Pensacola. Pensacola, Florida. Das war im Übrigen auch mal meine Wahlheimat für ein paar Jahre. So Mitte der 2010er habe ich dort mal so mein Unwesen getrieben für ein paar Jahre. War mal eine ganz interessante Erfahrung, in den USA zu leben. Zusammenfassend kann ich sagen, ich bin froh, dass ich wieder hier in Deutschland bin. Mehr will ich jetzt gar nicht dazu sagen, aber es war schön. Also zumindest vom Wetter her war es da schöner, wie es jetzt, reden wir schon wieder vom Wetter? Nee, machen wir nicht. Reden wir weiter von den USA. Gehen wir von Florida mal rüber nach Tennessee. Und wer kommt daher? Nadine. This Kiss. Hier ist Miss Faith to McGraw-Hill.

Ja, ja. Ich bin doch froh, dass ich euch habe. Sonst würde ich hier umsonst im Studio sitzen zu Beginn. Und außerdem ständig oder vielleicht oft falsche Sachen sagen. Habe ich doch gerade behauptet, hier die gute Faith Hill kommt aus Tennessee. Das stimmt ja gar nicht. Die kommt aus Mississippi, auch mit einem I am Ende, aber also mit einem gesprochenen I. Tennessee ja mit E, aber egal, bevor ich hier noch mehr dazwischen dummes Zeug babble, wollte ich noch korrigiert haben, damit der Harry, der mir kurz hier auf der 0911-610-4093 Bescheid gegeben hat, gesagt, Thomas, falsch, stimmt gar nicht, Faithful ist nämlich nicht aus Tennessee, die ist aus Mississippi. Na gut, sei's drum.

Im September 1985 schafften die vier Schwestern mit dem Song die Nummer 2 in den Billboard Hot Country Music Singles Charts. Kathy, June, Kimberly und Christy, the Forrester Sisters, I Fell in Love Again Last Night. Das war 1985. Jetzt gehen wir noch 20 Jahre weiter zurück in die Vergangenheit. Ins Jahr 1965, da wurde ein Album veröffentlicht mit dem Titel Orange Blossom Special. Von diesem Album gibt's jetzt den Titel Long Black Veil und das ist USJ. Unser Samstags Johnny Cash.

wäre es mit noch ein paar Musikwünschen? Ja, schreibt doch einfach eine E-Mail, thomasradioshow@gmail.com oder ruft mich geschwind an, 0911 610 40 90 3, und dann könnt ihr noch Musikwünsche loswerden. Und könnt ihr auch ein Gruß loswerden oder eine Story zu dem Musikwunsch. Alles kein Problem. Einfach hier kurz reinklingeln, 0911 610 40 90 3 oder E-Mail an thomasradioshow@gmail.com. Das ist thomasradioshow@gmail.com. Love talking. Hier ist die Eli Young Band.

Southworth. Ha, das ist mal was für uns hier mit zweimal TH drin. Scott Southworth. Ja, das ist, ne? Habe ich doch gut hingekriegt. Oder Coming Around Honky Tonk Again. Ihr seid eingeschaltet bei The Heart of Country. Hier wird auch gehonkytonkt. Hier gibt es jede Menge gute Honky-Tonk-Country-Musik. Und noch ein bisschen Zeit habe, da können wir noch ein bisschen was an Musikwünschen reinquetschen. Kriegen wir schon. Zum Beispiel haben wir Joe Nichols hier auf der Playlist stehen. Joe's Place. Das ist ein Musikwunsch vom Darren. Dankeschön, Darren. Thank you, Darren, for your request. Darren hört uns zu in Hereford in England, in United Kingdom. Das ist schön, auch wenn er nicht wirklich Deutsch versteht, hat er mir mal geschrieben in der E-Mail. Aber er mag halt die Musik und deswegen hört er hier so den ganzen Tag, wann immer er Zeit hat, Country Road 58. Sehr lobenswert. Dann habe ich einen Musikwunsch noch hinten dran für die Dani. Und die Dani in Köln, die wünscht sich Jelly Roll. Das kann man auf Kölsch sagen. Jelly Roll, ne? Mit Son of a Sinner. Und die zwei gibt's jetzt.

Das ist auch einer dieser Songs. Man sollte Thomas das Mikro aufmachen, bevor man redet. Das könnte helfen. Das ist auch einer dieser Songs, der, als er neu rauskam, auf allen Radios rauf und runter gelaufen ist und irgendwann mal gesagt, jetzt ist gut, können nicht mehr hören.

0: Aber jetzt ist das wieder gut. Jetzt können wir dann wieder hören. Und apropos hören, jetzt hoffe ich doch mal, dass ich was vom Frank höre. Frank, bist du da?
1: Ja, hallo Thomas und hallo liebe Hörerinnen und Hörer. Ja, hier stellt man im Radio aus dem Kentio 58 Studios in Hannover.
0: Das ist schön, dass du da bist. Erzähl doch mal, wenn wir jetzt gleich da bleiben, was wir selbstverständlich tun, und deiner Sendung der Country Music News International Radio Show lauschen. Was kriegen wir denn da auf die Ohren? Gute Musik ist klar, aber was?
1: Ja, natürlich gibt es wieder eine ganze Menge neuer Songs auf die Ohren geklöppelt, in meiner bekannten Art und Weise. Es gibt auch ein tolles Interview mit einer tollen Künstlerin, und zwar von der Annie Bosco. Das Interview hat mein Freund und Kollege der Alfred Wheatley, oder auch besser als Big L benannt, bekannt, und der hat das für uns gemacht. Und ja, die Annie Bosco hatte ja im letzten Jahr im Herbst nochmal ein neues Album auf den Markt gebracht, American Cowgirl, und ja, muss ich sagen, immer noch richtig gut, das Mädel. Sind wir mal gespannt, werden wir das gleich nachher mal machen. Ein tolles Interview, was wirklich da wieder Hand und Fuß hat bei uns.
0: Also Annie Bosco, das California Cowgirl, das gefällt mir auch. Habe ich ja auch schon das eine oder andere Mal bei mir in der Sendung gespielt. Schöner Titel. Auch einen schönen Titel habe ich jetzt so als Rausschmeißer mir überlegt. Der geht so 5,5 Minuten. Und zwar habe ich mir Jimmy Buffett, also nicht Jeremias Buffet, rausgesucht mit seinem Brown Eyed Girl. Das gibt's gleich. Und danach geht's dann sofort rüber in deine Sendung. Ich wünsche dir eine störungsfreie Sendung, viel Spaß, und uns auch, und bis nächste Woche.
1: Jawohl, ja, bis nächste Woche dann, mein Lieber, und lasst es euch gut gehen, und vielen Dank für den Song mit Emily Ann Roberts und Midland. Hat mir sehr gut gefallen, ich habe richtig aufgerissen hier gehabt.
0: Ja, dann habe ich mir wieder gedacht, dass das jetzt unter der Rubrik Ich mache mich beim Chef beliebt ganz gut angekommen ist. Jetzt hören wir mal was, wo ich mich bei mir selbst beliebt mache und meinen Ohren. Ich drehe jetzt laut auf und sage auch schon mal, ich wünsche euch ein schönes Wochenende. Kommt gut rein, viel Spaß in der nächsten Woche und bis zum nächsten Mal. So long und happy trails. Und hier geht's richtig laut zur Sache jetzt mit dem Brown-Eyed Girl, und das ist er.

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14: Ja, hallo zusammen und erstmal einen wundervollen schönen Samstagnachmittag. Hier ist Country Note 58. Mein Name ist Frank the Hammer und die Sendung läuft natürlich jetzt auch zeitnah gleichzeitig bei Radio Nordsee International, meinem zweiten Lieblingssender, und natürlich bei Hanse Radio SVR oben an der Ostseeküste. Ja, die neuesten Country-Songs sind wieder angesagt für heute. Viele neue Songs waren wieder die Woche mit dabei. Und ja, das meiste ist natürlich wieder mal New Country, aber auch es sind auch einige Titel dabei, die man wirklich in die Kategorie Original Country mit reinnehmen kann. Natürlich gucken wir auch, was gibt es Neues zu berichten, und ein Interview haben wir auch. Aber erstmal starten wir NGK mit Sweeting.

Tulane Summer and the Heaven Knows. Doch eine tolle Nummer von den Jungs. Großartig. Ja, die Zeiten ändern sich wirklich in der Country Musik. Ja. Früher war es ja so, also auch bis vor kurzem war es noch so, dass also in den, ich sag mal, in diesem Billboard Country Top 25 Charts da immer Leute gab, die nicht nur Wochen, sondern Monate lang oder ein halbes Jahr lang und noch länger immer die oberen Plätze belegt haben. Ne? Ein Morgan Wallen zum Beispiel, der ja wirklich richtig lange, lange oben gesessen hat in den oberen Positionen. Das hat sich diese Woche auch wieder richtig gut geändert. Der ist nämlich nur noch mit dem ersten Titel auf Platz 5 in den Billboard Hot Country Top 25. Muss ich sagen, finde ich großartig. Und vor allem, wenn ich sehe, wer da oben sich jetzt gerade immer noch eingenistet hat, von Platz 1 bis Platz 4 oder auch ein bisschen tiefer, sind auch noch wieder Leute mit dabei, die da jetzt auch letzte Zeit richtig Gas geben, wie man so schön sagt. Da reden wir doch drüber während der Sendung. Ich finde es großartig, also die Charts, die Billboard Country Charts, ja, die werden richtig lustig jetzt. Also da passiert momentan richtig viel. Finde ich großartig. Und hier geht's auch weiter mit Bella May. Love Me Less heißt der Titel.

Cameron Wickham war das, ja, den haben wir auch schon lange nicht mehr am Start gehabt. You and Me heißt ein aktueller neuer Titel. Ja, viele Titel, die ich heute wieder hier in der Sendung spiele, sind wirklich niegelnagelneu und erst seit gestern auf dem Markt. Ja, sind wirklich tolle Sachen dabei, auch wieder verdammt viele Mädels, die sich da wieder reingeschmummelt haben. Aber ich muss sagen, finde ich großartig. Die Mädels machen das wirklich richtig gut. Und man sieht das auch in den Charts, in den Country-Charts, wie viele Mädels da momentan Gas geben, um in den Chart zu stecken. Nicht? Megan Maroney zum Beispiel, die hat also auch richtig zugeschlagen die Woche. Muss man wirklich sagen, mit ihrem neuen Album Cloud 9. Das ist also auch schon eine Nummer. Also wie gesagt, da gucken wir natürlich nachher nochmal genauer drauf, wie das in dem Billboard Hot Country Top 25 aussieht. Das ist wirklich irre anzuschauen und macht wirklich Spaß. Das sonst war es immer so ein bisschen langweilig, weil immer dieselben auf denselben Plätzen waren. Hier und da mal ein Titel rauf, ein Titel runter. Nee, also die letzten Tage oder letzten Wochen hat sich da wirklich richtig was getan. Ich finde das also auch großartig. Hier geht's weiter mit Daniel Larsson. Fool Out of Me heißt der Titel.

Daniel Larsson, na, den kennen wir auch noch nicht, aber muss ich sagen, doch, nicht ganz so schlecht, der Titel. Bisschen was Ruhiges geht ja auch. Country-Musik muss ja nicht immer durch die Decke gehen und schnell sein, kann ja auch mal ein bisschen was Ruhiges sein. Einer, der ja wirklich ein Tausendsasser ist, das betrifft gerade mal wieder so die Neuigkeiten aus der Country-Szene, Blake Shelton, super toller Künstler, Sänger und natürlich, ja, er hat seine eigene Musikbar in Nashville, Tennessee, mit einer riesengroßen Bühne, wo er manchmal selber auch auftritt oder auch jungen Leuten dann Möglichkeit gibt, ihre Musik dann mal in die Menschenmenge reinzusingen. Und er ist ja auch Farmer. Und ich habe gestern wieder mal ein schönes Video von ihm gesehen, wo er mit seinem Traktor unterwegs ist und er hat dann mit seiner Frau Gwen hat er dann Frühbeete für Gemüse angelegt, also in einer riesengroßen Menge, alles schön mit schwarzer Folie abgedeckt. Erst ist er mit dem Traktor durchgefahren, hat die Erde aufgelockert, dann haben die neuen Triebe gesetzt und haben das dann schön mit schwarzer Folie abgedeckt, damit da auch nichts passieren kann, damit das so als Frühbeet dann richtig durch die Decke gehen kann. Das macht er alles noch nebenbei. Das ist wirklich irre. Nicht dazu noch viele Auftritte im Fernsehen, die er hat und in Radiostationen, wo er viele Interviews geben muss. Dann dazu noch seine Bar. Ja, aber es scheint gut zu laufen für ihn. Und ja, ihn mal so privat zu sehen als Landmann, als Farmer, auch nicht schlecht, ne? Mit seinem Drei-Tage-Bart dann. Ja, er erzählt aber auch das alles richtig gut, wie er das macht, warum er das macht, finde ich also großartig. So, er finde ich auch einer der Künstler, die mir also auch sehr am Herz liegen, weil seine Musik auch richtig gut ist. Und ich trinke mit ihm mein Bier jetzt, Cold Can. Das ist nämlich ein kaltes Bier.

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1: Georgia Coombe heißt das Mädel, was wir gerade gehört haben. Und ja, ich kannte sie also auch noch nicht. Klang eigentlich wie so ein ganz junges Mädchen. Ja, so kann man sich irren. Georgia Coombe, sie kommt aus England und ist dort Sängerin und Songschreiberin. Und das Mädel ist schon 33 Jahre alt. Also von der Stimme her hätte ich gesagt, die ist so gerade mal so 18, 20 rum. Nee, guck mal an, die ist schon 33 und war eigentlich sehr viel im Popbereich unterwegs. Macht aber jetzt also auch ein bisschen Country und muss sagen, hat sie auch gar nicht mal so schlecht gemacht. Finde ich gut. Hier kommt Chaparral, die haben auch was Neues. Don't Waste Your Praise.

Alex Hall, May Estes, We Should Probably Stop Here. Noch eine tolle Nummer, auch niegelnagelneu. Auch diese Woche haben wir wieder ein tolles Interview für euch vorbereitet. Auch mal wieder ein Mädel. Ja, natürlich. Super Mädel, die ich jetzt auch schon seit vielen Jahren kenne. Und ja, eine tolle Künstlerin. Mackenzie Phipps heißt sie. Das Interview werden wir so in ungefähr, ja gut, knapp 15 Minuten. Habt ihr noch Zeit. Und dann werden wir das Interview mit Musik von ihr dann mal euch zu Gehör bringen wollen. Hier geht es noch weiter mit Dave Fenley. Den kenne ich auch noch nicht. Das ist auch scheint ein neuer Kollege zu sein in Sachen Country Musik oder New Country Musik. Rest of My Life heißt sein Song. Auch seit gestern, seit Freitag auf dem Markt.

Britt Taylor, Don't Pretending. Eine tolle Nummer und ein tolles Mädel. Sehr jung noch, besitzt schon ihr eigenes Plattenlabel. Cut a Shine Records heißt das. Und die hat, ja, die ist Sängerin, Songschreiberin und hat schon mit wirklich tollen Künstlerinnen und Künstlern zusammengearbeitet. Zum Beispiel mit Mike and the Moon Pies, mit Sturgill Simpson und vielen, vielen anderen. Ja, das Mädel ist also richtig gut drauf und macht also schon seit ein paar Jahren richtig gute Musik. Kann man gar nicht anders sagen. Gefällt mir auch richtig gut, das Mädel. Schöne Country-Musik. Hier geht's weiter mit Grant Gilbert, Friend of Mine. Ja, Grant Gilbert. Ab und zu hat er mal einen tollen Titel, dann taucht er wieder in der Versenkung unter, dann wupp, ist er wieder da. So wie jetzt am Freitag mit Friend of Mine.

0: Hi Valley mit meinem ganz neuen Song wieder. Fools heißt das Ding. So, kommen wir mal zum Interviewpart für diese Sendung. Eine tolle Künstlerin haben wir da für euch heute mal wieder herausgesucht.
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0: Jawohl, ja, Country Music News International. Die Sendung mit den richtig coolen Interviews auch. Mackenzie Phipps, bevor wir das Interview mit meinem Freund und Kollegen Alfred The Big L abfahren, hier schon mal ein Song von der Mackenzie Phipps. Tolles Mädel, macht gute Musik.

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God bless Texas. Cody Johnson, Blame Texas. Ja, auch Cody Johnson immer mit coolen Sachen dabei. Muss man wirklich sagen, der macht das auch immer schon seit vielen Jahren richtig, richtig gut. Viele von euch kennen ja eventuell das normale Radio die Miley Cyrus, Tochter von Billy Ray Cyrus. Ja, die Familie ist ziemlich groß. Es gibt noch ein paar andere Geschwister. Die jüngste Schwester von der Miley Cyrus ist die Noah Cyrus. Das heißt, sie heißt einzig richtigen Namen Noah Lindsay Cyrus. Ja, und die macht auch Musik. Ja, die Miley macht ja mehr den Pop-Bereich. Und die Noah, ja, die ist mittlerweile auch schon, wie alt ist sie denn, glaube ich, jetzt 26 ist sie, glaube ich. Und die macht, also, ja, Synchronsprecherin ist sie natürlich auch, Schauspielerin, Sängerin. Und sie hat also auch gestern am Freitag einen neuen Song auf den Markt gebracht, der heißt Light Over the Hill. Ja, guck mal, diese ganze Familie ist richtig musikalisch angetan. Es gibt noch einen Stiefbruder, der macht auch Musik, der macht auch Country, der ist also auch zeitweise mal bei uns im Programm, wenn er was Neues hat. Hier hören wir uns mal an, die Noah Cyrus, die Schwester von der Miley und die Tochter von Billy Ray Cyrus, Light Over the Hill.

Ann Wilson und Cole Swindell waren das, Still Do. Auch eine wirklich tolle Nummer. Momentan gibt es viele, ja, viele Duette in Sachen Country-Musik. Also gefällt mir auch richtig gut. Es sind wirklich viele schöne neue Songs wieder mit dabei. So, wir gucken mal in die Billboard Country Charts, die Top 25, das sollte eigentlich genügen, die Top 100 brauchen wir nicht ganz aufrufen, ist ja wichtig, was ziemlich weit oben ist. Und ja, da gibt es schon wieder mal einen Neueinsteiger, der so richtig durchgeballert ist, gleich von 0 auf Platz 11 in den Billboard Hot Country Top 25. Das ist die Megan Maroney. Sie hat ja vor kurzem ein Album auf den Markt gebracht, Cloud 9. Und ja, aus diesem Album sind ein ganzer Haufen Titel mit in den Charts. Wirklich irre. Und hier mit dem Titel Medicine ist sie wirklich diese Woche von 0 gleich auf Platz 11 durchgestartet. Herzlichen Glückwunsch.

Megan Maroney, Medicine, ja, wirklich toller Titel. Das Mädel ist auch gut, macht wirklich schöne Musik und ja, die Mädels in der Country-Szene momentan, die hauen wirklich richtig ins Kontor rein. Also muss ich ganz ehrlich sagen, gefällt mir auch sehr gut, was da so abgeht. Auch die, ja, wenn man sich die Listing anguckt jetzt mal so von diesem Billboard Country Top 25, das ist wirklich jetzt aufgelöst und richtig toll gemacht, denn ich sag mal, bis zum Dezember letzten Jahres war das eigentlich die langweiligsten Charts, die man sich angucken konnte, weil da hat sich nie groß was getan. Es gab immer mal einen Neuzugang, der tobte aber irgendwo in dem unteren Bereich rum. Mehr war da nicht. Oben war alles belegt von Morgan Wallen. Der war also eine ganze Zeit lang mit 6, 7 Titeln in den Charts, wobei er von 1 bis 6 meistens sogar schon komplett durchgeroutet war. Das hat sich also die letzten Wochen und Monate wirklich richtig cool geändert. Wir haben jetzt den Morgan Wallen mit seinem ersten Titel erst wieder auf Platz 5 stehen. Guck mal einer an. Und auf Platz 6 ist natürlich auch nochmal. Aber ganz oben, ja, zwei Jungs, nein, ein Junge und ein Mädel, die sich also jeweils 2 Plätze teilen. Das ist schon mal richtig

eine tolle Nummer, Be By You, Luke Combs, ja, diese Woche Platz 2 in den Billboard Hot Country Top 25. Ella Langley, da, das ist auch irre, das Mädel ist auch mittlerweile in diesem, ja, dieser Zeit schon mit 3 Titeln in den Billboard Top 25. Das ist wirklich irre und nächstes Monat, am 10. April, kommt hier ihr neues Album auf den Markt, Dandelion soll das ja heißen und ja, ich bin da mal gespannt. Also 3 Titel davon haben wir ja schon mittlerweile oft genug gehört, muss ich ganz ehrlich sagen. Aber das Mädel ist wirklich klasse. Und ich habe das wirklich die letzte Woche nochmal geprüft, weil ich konnte es wirklich nicht glauben, ob sie wirklich so gesehen die Rekordhalterin ist mit einem Titel Nummer 1 in mehreren Billboard-Charts gleichzeitig zu sein. Ja, es stimmt tatsächlich. Ich habe es wirklich geprüft. Ella Langley ist die einzige Country-Künstlerin, die es geschafft hat, mit einem Country-Titel in 3 verschiedenen Billboard-Charts zur gleichen Zeit auf Platz 1 zu sein. Sie war also Platz 1 in dem Billboard Country Top 100, sie war also Platz 1 in den Billboard Country Airplay-Charts und sie war Platz 1 in den Billboard Top 100 alle Genres. Da war sie letzte Woche auf der 2, ist aber diese Woche auch schon wieder auf der 1 hochgerutscht, muss ich sagen. Das Mädel ist wirklich cool. Und sie ist mit einem zweiten Titel auf Platz 3 diese Woche in den Billboard.

hat Countries, und zwar mit Be Her. Das ist auch ein Titel, der auf dem neuen Album Dandelion mit veröffentlichen sein wird, ab 10. April. Hier ist sie, die Ella.

Tja, Ella Langley B, Platz Nummer 3 diese Woche in den Billboard, hat kein richtiges Charts. Ist wirklich irre. Ja, ich habe wirklich auch gestaunt, weil mich wirklich viele Hörerinnen und Hörer angepinkt hatten. Stimmt das wirklich? Ja, es stimmt tatsächlich. Sie ist wirklich die Einzige, die Ella Langley, die wirklich mit einem Titel in allen drei Charts zur gleichen Zeit Platz 1 hatte. Das hat keine Dolly Parton geschafft. Ich habe das überprüft. Auch eine Shania Twain, die in den 90ern ja auch richtig Gas gegeben hat in Sachen neuen, frischen Country. Nee, die waren immer mal höchstens in zwei Charts gleichzeitig, aber nie in dreien. Nee, das ist wirklich irre. Also auch eine Liam Rimes damals, die auch wirklich viele tolle Titel hatte. Nein, sie ist, die Ella Langley ist wirklich das einzigste Country Girl, was es wirklich geschafft hat, in allen drei Charts zur gleichen Zeit Nummer 1 zu sein mit dem gleichen Titel. Das ist wirklich eine Hausnummer. Da kann man sich so wirklich mal so richtig so in die Finger dran ablecken. Auch Luke Combs, Mensch, überleg mal, der war auch schon lange nicht mal richtig von Gang gewesen. Letzte Woche war er diese Woche auf Platz 2 mit Be By You und diese Woche ist er auf Platz 4 mit Sleepless in the Hotel Room. Auch eine tolle Nummer von ihm. Also ich mag den Typen auch, der ist richtig cool.

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1: Da gucken wir mal weiter in den Billboard Hot Country Top 25. Ja, zwei Mann haben natürlich richtig Plätze einbüßen müssen diese Woche. Nämlich erstmal Cody Johnson mit seinem Traveling Soldier. Der ist also auch von letzte Woche Platz 17 runtergerutscht auf die 24. Und auch Zach Bryan ist also runtergerutscht von der 19 auf die 25. Der Grund ist ganz einfach, Megan Maroney, das Mädel mit ihrem Album Cloud 9, die hat natürlich auch mächtig zugelegt und einen Haufen Songs wieder mit reingebracht, die diese Woche also von 0 gleich durchgestartet sind in die 20er rein. Da sie ist also mit Who Hurt You auf Platz 23 eingestiegen, von 0 auf 23, dann mit I Only Miss You von 0 auf Platz 22. Letzte Woche war sie schon mit Cloud 9, dem Main-Titel, auf Platz 29 und ist diese Woche auf Platz 21 hochgerutscht. Das ist schon wirklich irre, was da so alles abgeht momentan. Aber es ist wirklich schön anzusehen, dass sich in diesen Billboard-Charts in Sachen Country-Musik wirklich mal so ein bisschen was tut und das nicht so eingefahren ist, dass man immer dieselben Gesichter auf demselben Platz sieht. Ich finde das schon mal gut. Hier ist Platz 25. Zach Bryan, Say Why.

Brooklyn Desert Darling. Noch eine tolle Nummer. Wir gucken mal in die Billboard Country Album Charts. Ja, ganz neu auf Platz 1. Von 0 auf die 1. Megan Maroney mit ihrem Album Cloud 9. Guck mal eine an. Ja, es gibt momentan so 3-4 Mädels in der Country-Szene, die momentan richtig Gas geben und die wirklich alles tun, damit die Songs richtig gut verkauft werden. Das geht also wirklich durch die Decke. Selbst ein Morgan Wallen, der ist ein bisschen traurig, denn der ist mit seinem Album I'm the Problem nämlich jetzt runtergerutscht auf die 2. Und auch sein Album One Thing at a Time ist jetzt auf der 3. Das kann man mal sich so angucken. Das sieht also wirklich richtig gut aus. Da kann man gar nicht meckern. Also ich finde das toll, was da momentan alles so abgeht. Also auch ja, Ella Langley mit ihrem Album Hangover. Das Ding ist momentan also auch von 6 auf die 7 zurückgerutscht. Gut, in ein paar Wochen kommt eh das neue Album. Ich denke mal, das wird dann auch wieder durch die Decke gehen. Der Songpartner von der Ella Langley, der Riley Green, ist mit seinem Album Don't Mind If I Do, ja, auf der 8 mittlerweile, also auch diese Woche ein Platz nach unten gerutscht. Kann ja mal passieren. Also ja, es sind jede Menge Leutchen dabei, die so ein bisschen Plätze eingetauscht und oder eintauschen mussten. Aber gut, kann man mitleben, würde ich mal sagen. Also ganz unten auf der 25 ist momentan Zach Bryan mit dem Album The Great American Bass Scene. Chris Stapleton mit Higher ist auf der 24. Tucker Wetmore, What Not To, ist auf der 23. Megan Maroney's I'm Okay, das Album ist also letzte Woche noch auf der 41 gewesen, ist diese Woche auf Platz 21 hochgerutscht. Ja, guckt mal an, nennt man dann Mitzi-Effekt, wenn ein anderes Album noch weiter oben steht, dann zieht meistens noch mal ein älteres Album dann ein bisschen nach. Guck mal an, kann man nicht anders sagen, ist ja auch nicht schlecht. Chris Stapleton mit dem Album Starting Over, ja, der hat also auch 4 Plätze einbüßen müssen, von der 15 diese Woche runter auf die 19. Toby Keith, 35 Biggest Hits, der ist also auch von letzte Woche 20 auf die 18 nach oben gerutscht. Und Chris Stapleton, sein Album Traveler, ist von 11 letzte Woche auf 17 runtergerutscht. Guck mal an, da geht also auch richtig gut was ab. Ich sag ja, und dieses George Strait Album, was sich seit Urzeiten in diesen Charts hält, 50 Number Ones, ist diese Woche auch schon wieder von 17 auf Platz 14 nach oben gerutscht. Ich kann es gar nicht glauben, wie lange sich dieses Album mittlerweile in den Billboard Country Album Charts hält. Es ist unglaublich. Post Malone mit seinem Album F1 Trillion, was wirklich ein irre tolles Album ist, diese Woche von der 14 hoch auf die 12 gerutscht. Ja, soweit erstmal. Ja, Shabuzi, den kennen wir ja auch alle. Der ist diese Woche auch auf Platz 10 weiterhin mit seinem Album Where I've Been Isn't Where I'm Going. Kann man wirklich nicht anders sagen. Big X The Plug, das, ja, ich weiß nicht, also ich finde, das ist wirklich nicht direkt Country. Also da tue ich mich immer ein bisschen schwer. Sein Album I Hope You're Happy, ja, ist diese Woche auf die 9 runtergerutscht. Von der 8 letzte Woche, diese Woche auf die 9. Gut, müssen wir mitleben. Das ist nicht so meine Welt. Das ist mir zu viel Rap und hast du nicht gesehen dabei. Ist nicht meine Musik. Aber wir machen weiter mit Musik. Cameron Marlowe, ein toller Künstler. I Need for Living. Hurry on.

Russell Dickinson, Boat, B-O-A-T. Ja, wirklich auch ein neuer Titel, hat er toll gemacht. Ja, Russell Dickinson haben wir auch nicht so oft im Programm. Der Junge macht sich auch immer so ein bisschen rar. Ihr Lieben, das war schon wieder die Country Music News International Radio Show am heutigen Samstag. So, ein Titel habe ich noch. Ja, er ist wirklich jetzt seit 14 Wochen die Nummer 1. Letzte Woche hatte sie so einen kleinen Einbruch, die Ella Langley, denn da war sie nur Platz 2 in den Billboard Top 100 alle Genres. Diese Woche ist sie wieder auf der 1. Nummer 1 in den Billboard Top 100 alle Genres, Nummer 1 in den Billboard Country Top 100 und Nummer 1 in den Billboard Country Airplay Charts. Boah, und in vielen anderen Charts ist sie natürlich auch weiterhin auf der 1 oder auf der 2. Der Mädel ist wirklich cool. Und ich habe vor kurzem eine Version gehört, die hat sie unplugged gemacht, nur mit der Gitarre von ihrem Juicy in Texas. Auch, muss ich sagen, geile Nummer. Hier ist aber das Original mit ins allen Instrumenten. Ich sage, schönes Wochenende, lasst euch gut gehen. Tschüss aus Hannover, euer Frank the Hammer.

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1: Es ist 20 Uhr.

So, ich sag mal einen wunderschönen guten Abend an alle eingeschalteten Stationen, an alle Zuhörer, die schon da sind und an die, die natürlich, die noch kommen werden. Schönen guten Abend an alle, die jetzt gerade Feierabend haben oder sogar noch auf dem Nachhauseweg sind.

So, ich hoffe, wir haben die nächsten zwei Stunden noch ein bisschen Spaß zusammen. Ich weiß nicht, ich hoffe, ihr habt einen tollen Tag gehabt. Meiner war nicht ganz so toll, aber warum, ist egal. Wir fangen gleich mit dem 70er an. Überwiegend ist es sehr, sehr, sehr 80er-lastig heute Abend. Und was viele Leute so gut wie gar nicht von mir kennen, heute Abend gibt's viel Deutsches, ja. Auch ein richtig geiles Intro aus den 80ern. 1985, Instrumentalversion Koto aus Italien, The Visitors.

0: Wie ich eben schon sagte, wir fangen gleich mit dem 70er an. Und zwar einen Track aus dem Jahre 1974, das aus dem Album Slade in Flame. Vielleicht sagt das noch irgendjemandem was. Wir starten mit Slade. Riesengeiler Titel, Far, Far Away. Wenn er denn mal starten würde, ne?
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0: Gut, das übe ich nochmal nach Feierabend. So, ab geht's. Slade, Far, Far Away.

0: veröffentlicht am 11. Oktober 1974 das Album Slade & Flame. Far, Far Away, Slade. Wir machen weiter, kurz ein paar Verbrauchertipps und dann geht es weiter mit einem Track aus dem Jahr 1986. Hammond and West hieß das Album. Give a little love, Albert Hammond.
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Rainbow Scientific Gun aus dem Jahre 1979. So, was soll ich sagen? Ich habe gesagt, es ist viel Deutsch dabei. Und wir sind überwiegend in den 80ern unterwegs. Was heißt das ganz genau, ja? Wie zum Beispiel aus dem Album Silberblick 1980 ein Titel genau wie diesen hier.

Neue Deutsche Welle aus Mai 1981 aus dem Album Silberblick. Musik von Joachim Witt. Februar 49, hier in Hamburg ist er geboren. Und natürlich aus neuesterer Zeit. Naja, neuesterer Zeit. 1998 war das auch schon die Flut und so weiter und so fort. Über 900.000 verkaufte Platten hat er gehabt damals.

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0: Spaß.
1: Deutsch-österreichische Freundschaft oder auch DÖF genannt. 1983, Kodo. Wer war die Frontsängerin? Ja, viele von euch kennen die Stimme vielleicht noch, kommt auch hier oben aus dem Norden. Annette Humpe war das, ganz genau.
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1: Alle sind sie irgendwie aus dem Norden. Die Frau kommt gebürtig aus Elmshorn.
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0: Katja, warum fährt man mit einem Taxi nach Paris? Ich weiß es bis heute nicht. Ich war einmal da und ja, weiß ich nicht. Also so die Pariserinnen und Pariser, das war also sprachlich auf jeden Fall nicht meine Welt da. Was soll ich sagen? Felix Deluxe 1984, Michi Reinke und seine Band. Ja, jetzt haben wir noch einen 78er dabei. Aus dem gleichnamigen Album, wie der Track heißt, und ich glaube, das kennt ihr alle, es war als Wunsch bei mir aufgelaufen letzte Woche, habe ich mir gedacht, da ich eh in diesem Bereich Deutsch und 80er, 70er Ende unterwegs bin, dann spiele ich das mal rein. Viel Spaß, hier ist Musik von Marius Müller-Westernhagen.
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falls ihr einen zu den Glücklichen gehört, die so ein bisschen Verbrauchertipps gehört haben, herzlichen Glückwunsch. Wenn nicht, geht's jetzt weiter mit deutscher Musik aus dem Jahre 1985. Das Album hieß genauso oder heißt immer heute immer noch genauso wie auch der Titel des Liedes. Verliebte Jungs.

5 Minuten 30, Maxi-Version. Ich glaube, ihr kennt es alle vom Hören. Wer ist das? Mr. Purple Schulz Hims.

Purple Schulz aus dem Jahre 1985. Verliebte Jungs, genauso hieß auch das Album. Ach, wir bleiben in Deutschland. Egal. Mädels, macht die Feuerzeuge an. Ich bin still jetzt.

Gabriele, Susanne, Kerner, Aushagen, Nena. Ob ihr es glaubt oder nicht, dieses Ding wird dieses Jahr 42 Jahre alt. September 1984 ist das Ding erschienen. Und die gute Nena ist 1960 am 24. März geboren. Ja, wenn ich da so überlege, oh Gott, die Frau ist dann noch älter als mein Nachbar aus der Geriatrie hier. Egal, was soll's. Weiter geht's mit Musik von Hubert Kemmler. 1982 aus dem Album Ich komme. Musik von Hubert K. Sternenhimmel, schön.

0: Mann, das muss eine echte Schnitte sein, diese Erika. Dass er sogar auf einen rosa Luftballon mit ihr entfliehen möchte. Gut, dass ich keine Erika kenne. Also bleibt mir sowas erspart. Einmal nur mit Erika. Und damit sage ich, ja, stumpf, herzlich willkommen in der zweiten Stunde im Music Just for Fun am heutigen Abend.
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0: Erst veröffentlicht am 21. April 1983 auf dem Album Fehler im System. Pierre Michael Peter Schilling. Januar 56 in Stuttgart geboren. Das ist die Nachfolgesingle von seinem absoluten Nummer 1-Hit Major Tom. Die Wüste lebt. Immerhin erreichte er damit in Deutschland damals Platz 7 unserer Singlecharts. Ganz genau. Jetzt haben wir ein paar Verbrauchertipps und dann gibt's Musik von dem lieben Stefan. Welchen Stefan? Ah, den Remmler Stefan.
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0: Das hast du schön gesagt, Thomas. Dankeschön.
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Musik aus dem Jahre 1986, Platz 3 der Singlecharts hier bei uns in Deutschland. Stefan Remmler. Nicht Trio, nein, er war es persönlich unter seinem eigenen Künstlernamen. Keine Sterne in Athen. Wir gehen nach Österreich. Dezember 1981 erschienen, auf dem Album Einzelhaft. Musik von Johann Hölzel. Hier ist Falco. So, come on, auf geht's jetzt. Hey! 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

erste Single-Auskopplung 1982 aus dem Album Einzelhaft aus Österreich. Der Kommissar von Falco. Und damit erreichte er Platz 1 in Österreich, Deutschland, Spanien, Italien und Japan. Und auch in den Australien war er in den Top 10. Ja, weiter geht's nach Deutschland. Wir gehen nach Bochum.

0: Musik aus Bochum, Geierschutzflug 1982, das Bruttosozialprodukt. Ihre Debütsingle.
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0: Friedel Geratsch und Reinhard Beierle. Schönes Ding. Und dieses Original kommt schon aus dem Jahre 1900 und... Na, was ist es? Ach nee. Entschuldigung, verlesen.

So, jetzt machen wir das Ganze nochmal richtig. Hurra, hurra, die Schule brennt extra breit. 1980. Das ganze Ding ist erschienen. Auf der B-Seite ihres absoluten größten Hits, den sie hatten, Flieger, grüß mir die Sonne. Und das nämlich ist eine Coverversion schon aus den 30er Jahren gewesen, der Flieger, original gesungen von Hans Albers. So, jetzt machen wir erstmal ein bisschen Schluss mit dem Deutschen und wir machen Manfred Alois Sigit, so ein bisschen Musik, 46 in München geboren, böse Zungen, er lebt heute immer noch, ich weiß es nicht, ich habe noch keine Todesnachricht gesehen, ganz egal, Musik aus dem Jahre 1984, Album Get Your Kicks, hier ist Slice Me Nice, hier ist Musik von Fancy.

Weiter geht's mit Josephine Hiebel, im Dezember 62 hier in Hamburg geboren. Wir kennen sie unter Lion Ross. Und genau bei dem Ding hatte sie einen Riesenhit in den Charts damals, 1985. Richtig schöner Disco Fox aus den 80ern. Ein Hit hatte sie noch. It's Up to You hieß das Ding. Aber ganz egal. Ich feiere das Ding total. Lion Ross, auf geht's, hier ist Fantasy.

0: eines meiner Favoriten aus den 80ern, Josephine Hiebel, am 8. Dezember 62 hier bei uns in Hamburg geboren. Lion Ross. Das Ganze veröffentlicht am 16.09., also September 1985, Fantasy. Und ich glaube, wer die 80er kennt, der kennt dieses Lied garantiert. Und was kriegt man hier nicht alles zu lesen während der Sendung? Ich bin ja echt erstaunt, ne? Ach, ich trinke Rotwein, weil Weiß mag meine Leber nicht so. Und das wäre in der Sendung. Ihr nötigt mich wirklich auf, was trinken zu wollen hier. Aber nein, Heiko ist standhaft. Heiko ist bis 22 Uhr für euch da. Und der trinkt, glaube ich, wenn dann erst die letzte Viertelstunde vorher ein Schluck Bier oder sowas. Aber lassen wir uns mal überraschen. Ne? Wir haben noch ein paar Verbrauchertipps und dann geht's weiter mit Italo Disco. Ja, auch gleich. Mit Musik von Tiffany, genau.
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Musik von Tiffany aus dem Jahre 1987. I Think We're Alone Now. Und wer den Film oder die Serie Umbrella Academy bei Netflix gesehen hat, der kann da, glaube ich, heutzutage auch noch jede Menge mit anfangen mit diesem Song. So, ganz egal, weiter geht's. Musik aus Deutschland. Aus dem Album Nummer 1 1985.

Und auch das Ding habe ich gerade wieder gefunden im Archiv an der Maxi 12 Zoll Version, ja? Und das ganze Original. Aus dem Album Nummer 1, Silent Circle. Here's a Touch in the Night.

5 Minuten 20 lang das ganze Silent Circle Touch in the Night aus dem Album Nummer 1 aus dem Jahre 1985. Ja, und auch die Deutschen können oder konnten damals richtig gute Italo-Disco machen, wie ich persönlich jedenfalls finde. Was soll ich sagen? Apropos Italo-Disco 1985, wir bleiben in dem Jahr und auch das Ding ist nicht ganz so bekannt, aber ich glaube, wenn ihr diesen Titel hört und die Instrumente und die Melodie hört, dann glaubt ihr nicht, dass das Ding tatsächlich ein Amerikaner gesungen hat. Mr. Grant Miller, 1964 in Marion, Indiana geboren. Colder Than Ice. Ich glaube, wenn ihr es hört, kennt ihr es. Absolute Rarität, selten zu finden.

Tja, wir Deutschen konnten damals Italo-Disco machen. Die Amerikaner auch, wie man hört. Grant Miller, Cold as an Ice. Und viele Titel, die er rausgebracht hat, sind eben von Mr. Harold Faltermeyer produziert worden. Wer war das noch? Ach ja, genau. Das war der Vogel, der Beverly Hills Cop die Musik, die Filmmusik geschrieben hat. Ganz genau, der war das, ja. Wir gehen jetzt aber tatsächlich zurück, original nach Italien. 5. Mai 23, also was recht Neueres, ist dieses Ding erschienen. Und war da ein riesen Sommerhit. Und ich weiß nicht, warum das Ding nicht zu uns gekommen ist, aber wir fahren das Ding jetzt einfach mal ab. Hier sind die Colas.

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1: Die Colors aus Italien, erschienen Mai 2023. Das Ding wird jetzt auch 3 Jahre alt, ja. Wahnsinn eigentlich. Und wenn ich die Klänge höre, weiß ich eins. Die 2 Stunden sind fast um. Ich sag mal Dankeschön fürs Zuhören, fürs Einschalten, fürs Buchen dieser Sendung. Wenn es jetzt Samstagabend 8 Minuten vor 8 ist, dann habt ihr die Wiederholung gebucht. Ansonsten, wir haben es jetzt live aktuell 21.52 Uhr. Entschuldigung, dass ich mal die Uhrzeit ansage. Ich konnte es mir jetzt gar nicht verkneifen. Ich muss mich wieder blau anmalen. Aber was gibt's noch auf die Ohren heute Abend? Schaut einfach in die entsprechenden Sendepläne eurer Lieblingsradios nach. Vor heute Abend kann ich noch anbieten den Nachtexpress. Eingefleischte wissen, wo sie ihn finden. Weiter geht's ab 22 Uhr auch mit dem Nightliner. 4 Stunden lang mit dem Bernd. Morgen Abend ab 20 Uhr gibt es wieder das Bergfest. Wer dran ist, lasst euch einfach überraschen. Donnerstagabend ab 20 Uhr live aus der Geriatrie 1962 wird gesendet, die Retro-Charts mit unserem Thomas Flegel. Freitagabend ab 18 Uhr das Wochenende mit Sabine, hier auch 4 Stunden lang, wenn ihr wollt. Und ansonsten Samstag Moin Moin, Sonntag der Wachermacher, Montagabend auch 80er. Der Chartbreaker und was es da nicht alles gibt. Das ist so viel, ich hab's langsam wirklich nicht mehr im Kopf. Ich sag Tschüss und Bye-bye aus dem hohen Norden, aus unserer Nähe von Hamburg, aus Winsen an der Luhe, verabschiedet sich der Heiko. Und ich lasse euch natürlich nicht ohne einen letzten Titel raus. Peter Schilling 1984. Tschüss und Bye-bye.

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1: Yo. Moin. Immer noch Sonnenschein hier in Stralsund. Moin. So. Nicht Sau, sondern so. Ja, Dankeschön für den oder zum Heiko. Das war Peter Schilling und jetzt macht der andere weiter. Und zwar für den Carsten heute. Und das auf SVR Hanse Radio und Müritz Radio. Und heute auch mal wieder mit Maxi. Maxis Maximal. Oh, das sind Oldies und Hits in Überlänge heute. Mal wieder so etwas, was so über mindestens 5 Minuten braucht. Die Songs, die sonst nicht gespielt werden im normalen Radioprogramm, wegen ihrer Überlänge. Und ich habe mir so einiges rausgesucht. Ich grüße erstmal in alle Richtungen der Welt. Und die, die mich persönlich gegrüßt haben, natürlich, ne? Der Klaus, Sigi, Misha. Ach und so weiter. Wenn ihr nicht alle Namen nennen, wenn ich sie alle nennen sollte, die eventuell dabei sein könnten, wäre ich um 20.04 Uhr noch nicht fertig. Das war ja nur ein Scherz. So, wie gesagt, heute Maxis en vogue. Das heißt, so auf jeden Fall bis 23 Uhr. Was habe ich da? Annika zum Beispiel, CC Catch, The Clash, Mark Ashley, Montana Sextet, Boney M, Talk Talk. Und als Reinschmeißer, glaube ich, und ich habe auch ein etwas längeres Werkchen nach hinten draußen raus da. Und das ist ein Titel von fast 16 Minuten. I Feel Love und Donna Summer. Aber zuerst ein bisschen australische Hardrock-Musik, obwohl, wenn man so will, die kommen ja gar nicht aus Australien, AC/DC, sondern aus, ja, Großbritannien und teilweise Irland. Aber so irre sind wir. So, wie gesagt, AC/DC gleich. Und wie gesagt, viel Spaß. Habe ich, nee, auch noch nicht, aber jetzt aber, ne? Viel Spaß und gute Unterhaltung heute bis 23 Uhr auf SVR Hansa Radio und Müritz Radio.

und anfangen. Wie gesagt, tue ich mit Atze Deze, The Jack. Ein Titel 5 Minuten 47. Hier eine Live-Version. Spiele ich zwar ungern, aber trotzdem in diesem Falle mache ich es sehr gerne. The Jack. So, diesen Titel lasse ich noch unter mir laufen. Nee, ich lasse ja gerne mal unter mir laufen. Aber da fragt jetzt Kacke. Nee, alles gut. Wie gesagt, viel Spaß heute mit Maxi. Maxis Maximal!

0: AC/DC. Natürlich mit Bon Scott 1978. Wow! Ja, noch eine hinterher. Heute Maxis maximal, heute mal für den Carsten, der für heute und für nächste Woche im Urlaub ist. Und dann habe ich mich breitschlagen lassen. Ja, ich lasse mich ja selten schlagen. Nee, ansonsten wäre das ja nur wieder Körperverletzung. Aber ich mache es gerne, weil ich natürlich auch diese Musik sehr gerne höre. So 70er, 80er, 90er. Und dann auch etwas anders. Etwas anders ist auch diese folgende Version von, ja, Led Zeppelin. Hula da Love, hier mal in einer selten gespielten, das war ja jahrzehntelang, ja, in den Giftschränken, und das ist Hula da Love, der Rouge Mix with Wackel.
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0: Ah, ah, ah, Led Zeppelin.
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0: Genau. Robert Plant. Einer meiner Lieblingstitel dieser Band. Ei, ei, ei, ei.

Mano Geilomat. Ja, Led Zeppelin. Folgendes Liedchen ist auch eine super klasse Nummer. Der erste Titel, der ein bisschen über 7 Minuten dauert, 7 Minuten und 1, und das ist, wenn man zu Weihnachten eine, damit habe ich immer gerne rumgespielt, mit so mit Weihnachtskerzen, ne? Nicht immer zur Freude meiner Eltern, aber ich war niemals Brandstifter. Hier, das sind Talk Talk und Life's What You Make It. Natürlich der Extended Mix von 1999. Remix und Tim Friese, Green.

Das war ein Talk Talk. Live Swan You Make It Extended Mix. Warum jetzt hier bei Laut FM nach dem Remix ein Fragezeichen angezeigt wird, weiß ich auch nicht. Es ist einfach nur ein Bindestrich, der da wieder mal nicht akzeptiert wird. Aber gut, okay. Über Laut FM brauchen wir uns nicht viel zu unterhalten. Ich sage lieber nichts, weil die schmeißen mich sonst raus. So, der erste Musikwunsch ist gleich da. Ein überlanges Werk. Da habe ich meine Programmaufsicht dann auch mal ein bisschen geändert, weil der lange Riemen, den ziehe ich heute mal vor. Aber zuerst einmal hier Frank Farian und Baby, do you wanna bump? Do you wanna bump? Und das sind Boney M. Knappe 7 Minuten.

Boney M. Baby, do you wanna bump? Ooh, genau. Klasse Song, wie ich finde. Ich finde ihn geil.

Dame den ersten Musikwunsch. Und das ist mit Abstand der längste Titel heute in dieser Maximalsendung. Produziert von Giorgio Moroder. Und hier ist die Donnerwetter, Donner Summer, I Feel Love für den Klaus. Ein Musikwunsch.

So, ich muss noch dazu sagen, für die nächste Viertelstunde bin ich in der Küche. Mal gucken, was der Kaffeeautomat sagt. Viertelstunde Donnerwetter.

Das war Donnerwetter und Donner Summer. I Feel Love. Patrick Corley Remix. Und dann wird es einfach nur ausgeblendet. Ein bisschen einfallslos. Giorgio Moroder war das. Der Produzent. Den hören wir nachher auch gleich noch. Aber davor ein sogenanntes One-Hit-Wonder. Im Original USSR, also USSR, hatte mit der damaligen Sowjetunion zu tun. Hier haben wir aber die Maxi-Version von 1986. USSR. Es wird ein bisschen anders geschrieben. Ihr werdet es sehen, wenn ihr die Titeldurchlaufzeile seht. Hier ist SVR Hans Radio und Müritz Radio mit heute der Maxi. Maxis Maximal. Und Pinus Lange Riemen. Und das bis 23 Uhr.

0: Eddie Huntington. Damals sogar in der SU, in der Sowjetunion. Ein gefeierter Künstler. UXSR in dieser Maxi-Version.
1: UXSR.
0: Yo, 1986.

0: Und wer bei uns im Osten groß geworden ist, den gibt es übrigens immer noch. Ja? Und als Rausschmeißer, also nach dem Rausschmeißer, der Rausschmeißer hier bei mir ist ja, wenn es abends eine Sendung ist, immer dabei. Das Sandmännchen, jenes da. Ne? Aber jetzt hier eine etwas längere Version von fast 8 Minuten. Ne? Das ist hier die Märchenwaldgeschichte mit, Achtung, Scherz, mit Herrn Fuchs und Frank Elstner.
1: Ja. Durch den Wald.

Ja, Montana Sextett. Gibt es viele Geschichten dazu. Frank Habeta, der ja bei Jugendradio DT64 so einiges gemacht hat und es ist immer noch nicht geklärt, die Urheberschutzrechte zu diesem eben gehörten Werk sind immer noch sehr, sehr fraglich. Wir haben es aber trotzdem gespielt. Da sind wir ja ein bisschen freier als die, die Öffentlich-Rechtlichen. Und weiter geht's jetzt mit Black Baroon und Girl, I Love You So. Und wir sind in der zweiten Stunde heute. Maxi, Maxis, Maximal!

Das waren Black Baroon. Girl, I love you so. Shrine del Ghetto Club Mix von 1994.

kleine Ersatzsendung für den Carsten, der heute und kommenden Samstag im Urlaub ist. Dafür versuche ich ihm gebührend so wie möglich zu vertreten. Und ja, und das sind alles Maxi-Versionen natürlich zum Sendethema passend. Was habe ich da noch dabei? Led Zeppelin nochmal, jetzt zum Schluss. Die Fantastischen Vier und dann Billy Ocean, Joachim Witt und jetzt Maxim. Da wollten schon viele das nachplappern und nachplärren. Hier ist das. Das ist die Version, Album Maxi-Version und Lady Fantasy.

parat mit den Maxim und Lady Fantasy. Ein sehr durchgängiger Rhythmus.

Und ich weiß das nicht genau, aber es gibt ja einige Leute, die gucken RTL. Ich habe, wenn woanders nichts ist, habe ich da auch mal reingeschaut hier bei Deutschland sucht den Superstar mit Herrn Bohlen. Da war der folgende Künstler auch. Ich kann mich gar nicht daran erinnern, dass er da erfolgreich war. Ist wohl rausgeflogen da und hat dann gesungen, ne? Marine. Vielleicht ist er nicht hochgekommen, weil die Nora von Modern Talking wohl was dagegen hat. Ja. Und das ist der Mark Ashley. Den hören wir jetzt mit einer Maxi-Version des Titels, den ich gar nicht mal so schlecht finde, ne? Ja, mal gucken. Mark Ashley. Sag mal, haben wir nicht schon den Euro? Viel.

So, kleine Korrektur. Danke dem Klaus. Es war nicht DSDS auf RTL, sondern Supertalent. Aber ist die gleiche Schiene, der gleiche Betrug oder auch nicht Betrug. Mark Ashley jetzt.

Hör schon mal ein Outro. Mark Ashley Marine, 1999. Und ja, ich sag mal so, wir sind ja hier auf SVR Radio, Müritz Radio, heute mal in einer Vertretungssituation. Der Carsten ist übernächste Woche wieder mit dabei. Ich vertrete ihn hier mit heute mal Maxi. Maxis maximal. Und das sind lange Riemen, also musikalischer Art und Weise gesehen und gehört. Und ich habe ja so gerne die habe ich schon öfters gesagt, die 70er Jahre so als meine Sturm- und Drangzeit. Also so Anfang und Mitte der 70er Jahre. Und da gab's Ende der 70er Jahre auch noch so ein Faible für die Punk-Rock-Ära. Und dann habe ich hier natürlich auch was gefunden in einer Magnums Extended Mix Version von London Calling. Und richtig schön dreckig hier sind The Clash.

London an, da wird's auch nicht viel besser. Das war so ungefähr die Zeit, wo New Wave und Punk so einige Gruppen wieder neu aufhaben, leben lassen. The Sparks 1975 mit sehr komischer Musik kamen dann doch nicht mehr so gut an, aber dann hatten sie 1979 einen Überraschungshit. Ah, es blieb auch dann zu diesem Zeitpunkt ihr eigener oder ihr einziger zu dieser Zeit, Beat the Clock. Natürlich auch hier die Maxi-Version, The Sparks.

Es waren The Clash. London Calling, Ruf, Leute.

0: Das waren die Sparks, 1979, Beat the Clock. Ja, heute mal Ersatz für den beurlaubten Carsten. Nächste Woche auch noch, aber dann ist er wieder da mit seiner Maxi-Time. Natürlich habe ich den Vorspann jetzt nicht dieser Sendung, weil das ist ja heute hier Maxi. Maxis maximal und das sind Pinos lange Riemen, also musikalisch gesehen. Und dazu gehört unbedingt auch einer meiner Lieblingstitel aus den 90ern, Jack, to the Sound of the Underground. Und
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0: Ja, is it you good?
2: Wee, you bugger.
0: Und das sind Hit House. Der muss jetzt sein.

So, Jungs und Mädels, das war ein Hithaus. Jack Turvey, Sound of the Underground. Aus 1989. Das hören wir gleich nochmal. Ne, das meinte ich damit. Na komm, einmal können wir noch. Na, und? Hier ist Pinus. Lange Riemensendung. Maxi, Maxis, Maximal. Hits und Klassiker in Überlänge für die Vertretung heute vom, oder für den Bernd. Nächste Woche auch noch, soweit nichts dazwischen kommt. Und ihn habe ich angekündigt vorhin schon, Georgie Moroder. Der hat für viele, viele Künstler, Künstlerinnen wirklich super klasse produziert. Hier hat er auch mal selbst für sich auch was gemacht. Our Love. Jetzt hier.

Und es, ich sehe da gerade, ich höre da gerade, ja, da habe ich eine unschöne Instrumentalversion erwischt. Wir schalten einfach weiter, weil wir wollen hier was hören vom Text. MC Micah, das kennen wir auch irgendwie, Holiday Rap jetzt hier. 1981. Ist auch schon eine Weile her. Stimmt gar nicht, 1986 natürlich.

zusammen ein bisschen Madonna noch dabei gehabt. MC Micah und DJ Sweat & Holiday Rap. Das Original kam nämlich von Madonna. Und, wo wir schon gerade bei Frauen sind, Annika. Ha, ist eher so ein Schlagerchen, aber klasse. Hier natürlich auch die Maxi-Version von 6 Minuten 40. Japanese Boy, Annika. Und die Künstlerin kommt nicht aus Japan, wie einige denken. Nein, in Deutschland produziert.

Und mit diesem Titel gehen wir in die dritte Stunde. Heute Abend bis 23 Uhr. Ja, auf SV Hans Radio und Müritz Radio.

Annika und Japanese Boy. Jetzt sind wir in der letzten Stunde und haben noch 10 Songs. Alle in Überlänge, außer der Abspann. Aber auch das können wir weitermachen, ertragen, ja? Led Zeppelin sind noch dabei. Boney M. nochmal, die Fanta 4. Lieber die als die Prinzen. Ah, es gibt einen anderen Grund, ja? Billy Ocean ist noch dabei, Joachim Witt und Sissy Catch. Und gleich Kaja Gugu. Und die singen über mich, ja? Weil der Pino ist so schüchtern. Wer es glaubt, wenn's ehrlich, oder was? Too Shy, jetzt hier. Und wie gesagt, Kaja Gugu.

Too Shy. Und Catch a Gugu, man sollte es den Leuten nicht so einfach machen. Das ist richtig. Da gab ich. Ich habe da einen Satz aufgegriffen jetzt gerade vom Klaus. Ja, jetzt haben wir einen Titel dabei. Naja, wer hat es produziert? Herr Dieter Bohlen. Und da habe ich mich entschlossen mal für einen Song. Der hat ja viele, oder er, sie, also ne, viele Maxi-Versionen produziert, auch künstlich verlängert. Manchmal denkt man sich, was muss da noch was dran gehängt werden? You shut a hole in my soul. Das ist Caroline Müller, oder eher bekannt als nicht ZZ Top, sondern, nein, ist was anderes hier. ZZ Catch, you shut a hole in my soul.

Ah, klasse. Das ist der Rhythmus, wo jeder mit muss. CC Katsch, wie ich immer gerne spaßeshalber sage. Ich habe die mal live erlebt. Oh nein! Wenn die Technik nicht wäre, die wäre gar nicht hochgekommen. Ich meinte jetzt vielleicht auf Herrn Bohlen ist sie hochgekommen. Oder er? Ach, was weiß ich. Auf jeden Fall habe ich hier noch was in unserer Muttersprache. Und das ist, ja, auch mal was hier. Goldener Reiter. Auch da habe ich eine Extended-Version gefunden. Und Joachim Witt.

Yo, Joachim Witt. War ein kleiner Hacker dabei, aber ja, ist nicht so schlimm. Als goldener Reiter kann man sich das leisten. So, wir sind wieder international. Billy Ocean und European Queen. Natürlich auch hier die Max-Version. Aus dem Jahre 1984. Und 40 Minuten habt ihr mich noch am oder auf dem Dings, auf den Endgeräten. Billy Ocean bis 23 Uhr. Nicht Billy Ocean bis 23 Uhr, sondern. Ah ja. Gibt's noch Frau Springfield, Fanta 4, Boney M. Und Led Zeppelin. Dann sind wir durch damit. Ach ja, und das Sandmännchen natürlich auch noch. So! Jetzt, wie gesagt, der große Ozean, der Billy sich nannte oder nennt.

Og så starten med Billy Ocean, European Queen. Sag ich doch. Sag ich doch. Naja, 1984.

Tja, aber schöne, lustige Musik. Heute am Abend hier. Am Samstwoch. Wie ich immer gerne sage, hier auf SVR Radio und Müritz Radio. Maxis Maximal. Das sind die langen Riemen vom Pino. Ich meinte die musikalischen natürlich. Als Vertretung für den Carsten, der übernächste Woche auch wieder dabei ist. Bis dahin versuche ich ihn gebührend wie möglich zu vertreten. So, jetzt haben wir hier eine Interpretin mit einem Song. Die Pet Shop Boys haben diesen Titel für sie geschrieben und sehr erfolgreich. Da haben wir natürlich auch die Maxi-Version. Damit gehen wir die letzte halbe Stunde. Hier ist Dusty Springfield in Private.

So, als wären wir dienstlich, nicht privat. Nein, das machen wir außerhalb. So, knappe halbe Stunde noch bis 23 Uhr. Ich ist vor Herrns Radio, Müritz Radio jetzt hier. Nicht sie da, auch nicht ich da, sondern die da. Das ist die, die freitags nicht kann. Also entgegen, momentan auch der Prinzen, ich höre sie lieber hier, die Fanta 4.

So, das waren die Fanta 4, oder? Die, da, wo, dort. Maximix 1992. Heute. 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

So, Jungs und Mädels, zwei Titel haben wir noch oder habe ich noch für euch vorbereitet. Wieso? Sind nur noch 20 Minuten. Ja, es ist eben, sagt man nicht, ich weiß es. Nein, jetzt habe ich mich selbst erwischt bei einem Fehler. Es ist eben eine Maxi-Sendung heute und das bis 23 Uhr und da haben wir jetzt nochmal Boney M. Hiermit eine Maxi-Version ihres Hits, der bei uns in der Deutschen Demokratischen Republik verboten war. Rasputin. Eieiei. Ich liebe diesen Hit von der LP Night Flight to Venus. Hier mal aber die Maxi-Version.

0: Oh, those Russians.
1: Oh, die Russen. Aus diesem Grunde, weil man die unsere damaligen Sowjetfreunde im sozialistischen DDR-Gebiet ja, geduldet haben musste. Die und wer die verulgt hat, wie Genghis Khan oder zum Beispiel jetzt auch Bonnie M., ja, das wurde verboten. So, Jungs und Mädels, kurz vor 23 Uhr. Finis, das heißt finito, jetzt gleich. Hier mit Panterei. Oder einige sagen Panterei. 1973. Das war die Sendung Maxi. Maxis Maximal. Pinus, lange Riemen. Hits und Klassiker und Oldies in Überlänge. Und das als Vertretung für den Karsten, der momentan im Urlaub ist. Ich wünsche dir weiter gute Urlaubstage. Ja. Nächste Woche werde ich dich auch nochmal vertreten. Ich denke mal, ich denke mal, dass ich das einigermaßen gut hingekriegt habe. Übernächste Woche ist er wieder dabei für euch hier auf SVR Hanse Radio und Müritz Radio. So, wie ich schon angekündigt hatte, so ganz nebenbei, Led Zeppelin gleich nochmal. Und eine, ja, seltene Version von Stairway to Heaven. Die Stufen zum Himmel. Sunset Sound Mix. Also eine Version, die so damals nicht veröffentlicht wurde. Also es ist eine Rarität.
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1: Wie gesagt, das gleiche als Rauschmeißer. Mit einer auch Länge von 8 Minuten und 3 Sekunden. So, was ich noch sagen wollte, ja, morgen früh ist der Matthias dabei von 7 bis 10 Uhr hier auf SVR Hanse Radio. Und anschließend von 10 bis mindestens 13 Uhr auf 180 Grad FM und ab 12 Uhr dann auch parallel auf SVR Hanse Radio mit dem Früh- und Spätshoppen mit 2 Welt-U-Aufführungen. Ja, das haben wir wieder mit dabei. So, das war's dann von mir heute Abend und ich hoffe, es hat euch gefallen. Wenn nicht, ja, dann schreibt mir das oder gebt mir das irgendwie zu verstehen, dann kann man es nur noch besser machen. So, wie gesagt, jetzt gleich Led Zeppelin, Stairway to Heaven, der Sunset Soundmix und gute Nacht und kommt gut in den Sonntag und hört zu morgen.

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1: Schwerin. Gesundheitsministerin Stefanie Trese sieht im Ausbau der Forschung zu den Krankheitsbildern sowie in der Weiterbildung und Vernetzung der Haus- und Fachärztinnen und Ärzte entscheidende Schritte zur Verbesserung der Versorgung von Patientinnen und Patienten, die unter Long-Covid, Post-Vac, Post-Covid und MECFS leiden. Oberste Priorität muss die Erschließung wirksamer Behandlungs- und Therapiemethoden haben, um die Lebensqualität der betroffenen Menschen zu verbessern, betonte Trese auf dem 4. Long-Covid-Fachtag, der Ende März in Schwerin stattfand. Die Ministerin verdeutlichte, dass in Mecklenburg-Vorpommern gute Voraussetzungen für Versorgung und Forschung bestehen, da das Land in der Pandemie frühzeitig beträchtliche Mittel für den Bereich Long-Covid bereitgestellt habe. Durch die zusätzlichen Mittel konnten unsere Universitätsmedizinen in Greifswald und Rostock die Spezialambulanzen ausbauen und Betroffenen helfen. Mit ihrer gebündelten Expertise im Bereich Long-Covid und Post-Covid profitieren die Universitätsmedizin Greifswald und die Universitätsmedizin Rostock von diversen Bundesförderprogrammen, sagte Trese. So stellt die Bundesregierung mit der nationalen Dekade gegen postinfektiöse Erkrankungen in den kommenden Jahren insgesamt 500 Millionen Euro zur Verfügung. Gefördert werden nach Angaben der Ministerin unter anderem Forschungsprojekte, klinische Studien und Fortbildungen. Zudem ist angedacht, eine neue Patientendatenbasis zur Überprüfung neuer Therapieansätze zu schaffen. Die Ministerin hob gleichzeitig die Bedeutung der niedergelassenen Ärztinnen und Ärzte für eine optimale Versorgung von Long-Covid-Patienten hervor. Insbesondere Hausärzte sind oft die ersten Anlaufpunkte von Betroffenen. Wir wollen deshalb im engen Austausch mit Ärztekammer und Kassenärztlicher Vereinigung umfangreicher für Long-Covid-Erkrankungen schulen und die Netzwerkbildung fördern, um auch hier die Wahrnehmung und Akzeptanz für postakute Infektionssyndrome zu erhöhen und die Therapieansätze zu verbessern, so Trese. Die Ministerin dankte den Regierungsfraktionen von SPD und Die Linke sowie der Patientenorganisation Nicht Genesen für die Organisation des Fachtags. Es ist wichtig, Aufmerksamkeit auf das Thema zu lenken und Aufklärungsarbeit zu leisten. Es ist wichtig, die Betroffenen in den Fokus zu rücken, in den Austausch zu gehen und das vorhandene Wissen zu erweitern, so Ministerin Trese abschließend. Lage. Die Stadt Lage darf ab sofort offiziell die kommunalverfassungsrechtliche Bezeichnung Regnitzstadt führen. Innenminister Christian Pegel hat Bürgermeisterin Christine Zimmermann diese Bezeichnung offiziell überreicht. Mit dem Namen Regnitzstadt wird sichtbar, was Lage seit Jahrhunderten prägt. Die enge Verbindung von Stadt, Geschichte, Natur und den Menschen vor Ort. Der Beiname würdigt nicht nur die geografische Bedeutung der Regnitz, sondern auch das starke Heimatgefühl der Bürgerinnen und Bürger. Der neue Beiname wird das regionale Profil Lages stärken und die historische Bedeutung der Stadt über die Region hinaus sichtbar machen, so Minister Christian Pegel. Die Verleihung folgte einem Beschluss der Stadtvertretung sowie einem breiten Beteiligungsprozess. Im Sommer 2025 waren die Einwohnerinnen und Einwohner aufgerufen, Vorschläge für einen Beinamen einzureichen. Mit deutlicher Mehrheit entschieden sie sich für Regnitzstadt. Bereits heute tragen zahlreiche öffentliche Einrichtungen in Lage den Namen Regnitz, ein Ausdruck der gelebten Identifikation mit Stadt und Landschaft. Lage zeigt eindrucksvoll, wie Geschichte, Gegenwart und Bürgerengagement zu einer starken kommunalen Identität zusammenwachsen, so Minister Pegel abschließend. Die kommunalverfassungsrechtliche Bezeichnung wird dem amtlichen Gemeindenamen vorangestellt und tritt mit sofortiger Wirkung in Kraft. Rehna. Die Stadt Rehna darf ab sofort die Bezeichnung Klosterstadt führen. Die Verleihung nahm Landesinnenminister Christian Pegel in der Stadt mit dem Bürgermeister Martin Reininghaus vor. Mit der Bezeichnung Klosterstadt wird die lange Geschichte des ehemaligen Frauenklosters als religiöses, kulturelles und gesellschaftliches Zentrum in Rehna und für die gesamte Region offiziell anerkannt, in besonderer Weise hervorgehoben und in die Gegenwart getragen. Das Kloster war und ist mehreren Jahrhunderten hinweg prägendes Zentrum des städtischen Lebens, sagte Minister Christian Pegel bei der offiziellen Verleihung. Die kontinuierliche öffentliche Nutzung der Klosteranlage, ihr herausragender denkmalgeschichtlicher Wert und das große Engagement der Stadt für Kultur, Geschichte und Tourismus rechtfertigen die Auszeichnung in besonderer Weise, so der Minister weiter. Die Stadtvertretung Rehna hatte im Oktober 2025 einstimmig beschlossen, die Bezeichnung zu beantragen. Ziel ist es, die historische Identität Rehnas zu stärken, den Kulturtourismus weiterzuentwickeln und die Verbundenheit der Bevölkerung mit der Stadtgeschichte zu fördern. Das Ministerium für Inneres und Bau Mecklenburg-Vorpommern hatte dem Antrag auf die kommunalverfassungsrechtliche Bezeichnung zugestimmt. Künftig sollen auch neue Ortseingangsschilder mit der Aufschrift Klosterstadt Rehna auf die besondere Bedeutung der Klosteranlage aufmerksam machen. Schwerin. Finanz- und Digitalisierungsminister Dr. Heiko Goye hat der Landesregierung in einer Kabinettssitzung eine umfassende Bilanz des staatlichen Bauens in Mecklenburg-Vorpommern für die Jahre 2022 bis 2026 vorgestellt. Zwischen 2022 und 2026 hat die staatliche Bau- und Liegenschaftsverwaltung Mecklenburg-Vorpommern landesweit mehr als 800 investive Bauvorhaben für Land und Bund mit einem Gesamtbaukostenvolumen von rund 2,7 Milliarden Euro bearbeitet. Wie stark gebaut wird, zeigt der Vergleich der tatsächlichen Ausgaben. In der achten Legislaturperiode 2021 bis 2026 sind die investiven Bauausgaben auf fast 1,5 Milliarden Euro gestiegen. Nach 840 Millionen Euro in der siebten Legislaturperiode. Das macht ein Plus von rund 73%. Damit zählt die staatliche Bau- und Liegenschaftsverwaltung Mecklenburg-Vorpommern zu den größten öffentlichen Auftraggebern im Land. Minister Dr. Goye betonte, die staatliche Bau- und Liegenschaftsverwaltung hat mit über 800 investiven Bauvorhaben in den letzten 5 Jahren Enormes geleistet. Mein Dank gilt den Mitarbeiterinnen und Mitarbeitern. Mit ihrer Arbeit prägt die Staatshochbauverwaltung ganz wesentlich das Bild unseres Landes. Ob Hochschulen, Polizei- und Justizbauten, Verwaltungsgebäude, Kulturbauten oder große Infrastrukturprojekte des Bundes. Ganz überwiegend mit Hilfe der Bauwirtschaft des Landes entstehen überall Gebäude, die hochwertig, nachhaltig und langfristig nutzbar sind. So entwickeln wir Mecklenburg-Vorpommern als attraktiven Standort weiter. Die Investitionen in den Landesbau wurden in den vergangenen Jahren kontinuierlich gesteigert. Im Haushaltsjahr 2025 erreichten die Ausgaben mit 194,4 Millionen Euro einen Höchststand seit Bestehen des Landes. Die Gesamtausgaben betrugen 232,8 Millionen Euro. Auch für 2026 wird ein neuer Rekord von rund 275 Millionen Euro angestrebt. Im Schnitt sind über 2/3 des Bauumsatzes mit Firmen aus Mecklenburg-Vorpommern umgesetzt worden. Durch die erfolgte Erhöhung der Wertgrenzen bei der direkten Vergabe ist davon auszugehen, dass dieser Wert bei Bauaufträgen bis 150.000 Euro in Zukunft deutlich überschritten werden kann. Die Bandbreite der Projekte reicht von Hochschul- und Forschungsbauten über Polizei- und Justizzentren bis hin zu bedeutenden Kulturdenkmalen. In den vergangenen 4 Jahren sind unter anderem das Staatliche Museum Schwerin, die Schlossanlage Ludwigslust sowie die Orangerie im Schloss Neustrelitz saniert und fertiggestellt worden. Neu errichtet und ihrer Nutzung übergeben wurden unter anderem die zentralen medizinischen Funktionen am Universitätsklinikum Rostock sowie das Polizeihauptrevier in Stralsund. Das Behördenzentrum Rostock und der Campus Friedrich-Löffler-Straße der Universität Greifswald wurden als kombinierte Maßnahme aus Neubauten und Sanierung realisiert und im Berichtszeitraum abgeschlossen. Ein zentrales Leitmotiv des staatlichen Bauens ist die Klimaneutralität der Landesverwaltung bis 2030. Neubauten und Grundsanierungen im Landesbau werden nach hohen energetischen Standards umgesetzt. Seit 2022 darf der Jahresprimärenergiebedarf bei Neubauten maximal 40% eines Referenzgebäudes betragen. Bei Sanierungen sind es 55%. Der Energiebedarf muss zumindest 75% aus erneuerbaren Energien gedeckt werden. Wärmeerzeugung aus ölfesten fossilen Brennstoffen oder Biomasse wird ausgeschlossen. Auch beim Ausbau der Photovoltaik wurden deutliche Fortschritte erzielt. Seit dem Jahr 2022 wurden 22 neue Anlagen installiert. Nachhaltigkeit ist für uns kein Zusatz, sondern Standard. Wir bauen energieeffizienter als gesetzlich vorgeschrieben, setzen konsequent auf erneuerbare Energien und investieren in moderne Gebäudetechnik. Das senkt dauerhaft Betriebskosten und leistet einen wichtigen Beitrag zum Klimaschutz, so Dr. Goye. Der Bilanzbericht wird jetzt an den Landtag übersandt und während der nächsten Landtagssitzung beraten. Greifswald. Die Universitäts- und Hansestadt Greifswald schafft eine neue Grundlage zur Orientierung bei ortsüblichem Vergleichsmieten. Die Bürgerschaft hat erstmals einen qualifizierten Mietspiegel beschlossen. Er wird zum 1. Mai veröffentlicht und gilt rückwirkend zum 1. März 2026. Er ersetzt den bisherigen einfachen Mietspiegel. Der Wohnungsmarkt in Greifswald ist angespannt. Umso wichtiger sind verlässliche und klare Orientierungshilfen sowohl für die Mietparteien als auch die Vermieterinnen und Vermieter, meint Baudezernent Achim Lärm. Der qualifizierte Mietspiegel sorgt für mehr Transparenz, Rechtssicherheit und Verbraucherschutz und gibt allen Beteiligten Sicherheit. Das hilft, Konflikte zu vermeiden und für alle faire Bedingungen zu sichern. Der neue Mietspiegel geht deutlich über den bisherigen einfachen Mietspiegel hinaus. Er erfüllt gesetzliche Vorgaben und basiert auf wissenschaftlich anerkannten Methoden. Die Grundlage bildet eine repräsentative Befragung sowohl von Mietparteien als auch von Vermieterinnen und Vermietern. Im Herbst vergangenen Jahres wurden dafür 1450 zufällig ausgewählte Haushalte angeschrieben, auch rund 930 Adressdaten der großen Wohnungsunternehmen wurden abgefragt. Insgesamt flossen 7300 Datensätze in die Berechnung der ortsüblichen Vergleichsmiete ein. Das Ergebnis bildet die tatsächlichen Mietpreise in Greifswald wesentlicher genauer ab. Der qualifizierte Mietspiegel ist zudem rechtlich verbindlich. Gerichte erkennen ihn als Grundlage bei mietrechtlichen Auseinandersetzungen an. Aufgrund der neuen Erhebungs- und Berechnungsmethode lassen sich die Ergebnisse nicht mit früheren Mietspiegeln vergleichen.
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